0: Zeiten war. Die gegenseitigen Angriffe hatten allerdings nie wirklich aufgehört.
1: Mit einer Neufassung des Baugesetzbuches will der Bund den Wohnungsbau ankurbeln. Das Bundeskabinett hat Pläne von Bauministerin Huberts beschlossen, die helfen sollen, Genehmigungsverfahren zu beschleunigen. Die Minister haben auch Regeln zur Cybersicherheit zugestimmt. Sicherheitsbehörden sollen damit besser gegen Attacken im Netz vorgehen können. Auch eine Gesetzesverschärfung zum Thema Menschenhandel wurde verabschiedet. Der neue ungarische Ministerpräsident Motyó reist heute zu seinem Antrittsbesuch nach Brüssel. Am Nachmittag trifft er nach eigenen Angaben auf NATO-Generalsekretär Rutte. Morgen will er mit EU-Kommissionspräsidentin von der Leyen zusammenkommen. Der proeuropäische Regierungschef hofft auf die Freigabe von rund 10 Milliarden Euro EU-Geldern, die wegen der Politik seines Vorgängers Orbán von Brüssel eingefroren wurden. 1.000 Dollar und mehr. Die Vorfreude auf die Fußball-WM wird getrübt durch den Ärger über Wucherpreise und eine irreführende Ticketvergabe. Deshalb ermitteln jetzt die Generalstaatsanwältinnen von New York und New Jersey gegen den Weltfußballverband FIFA. Aus New York Martin Ganselmeier.
2: Niemand sollte dazu manipuliert werden, horrend hohe Preise für Sitzplätze zu zahlen, kritisiert die Generalstaatsanwältin von New York, Letitia James. Und die Fans sollten darauf vertrauen können, dass sie die Tickets erhalten, die sie auch gekauft haben. Die FIFA hat zunächst keine konkreten Sitzplätze verkauft, sondern nur Tickets für bestimmte Kategorien. Mit wachsender Nachfrage wurden neue, noch teurere Kategorien angeboten, was dazu führte, dass Ticketinhaber in weniger attraktive Kategorien verschoben wurden.
1: Das waren die Nachrichten. Das Wetter in Deutschland. Weitgehend trocken, an den Alpen abklingende Schauer und Gewitter. Tiefstwerte 16 bis 5 Grad. Tagsüber viel Sonnenschein und trocken. Nur an den Alpen einzelne Schauer und Gewitter bei 16 Grad auf den nordfriesischen Inseln bis 31 Grad am Oberrhein. Freitag von Nordwesten her einzelne Schauer oder Gewitter, sonst überwiegend trocken, 20 bis 33 Grad. Am Sonnabend örtlich kräftige Schauer oder Gewitter. Es ist 2:03 Uhr.
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1: Um 3 Uhr mit Wolfgang Berger. Trotz einer Waffenruhe werden die Angriffe zwischen Israel und der pro-iranischen Hisbollah im Libanon wieder heftiger. Israels Armee hat weite Teile des Südlibanon zur Kampfzone erklärt. Aus Kairo Nina Amin.
2: In der Hafenstadt Tyros verließen die Menschen in Panik die Stadt. Bewohner südlich des Sahrani-Flusses wurden von Israels Militär aufgefordert, ihre Dörfer zu verlassen und in Richtung Norden zu gehen. Ein Militärsprecher teilte auf der Plattform X auf Arabisch mit, man werde mit äußerster Härte gegen die Hisbollah-Miliz vorgehen. Der Sahrani-Fluss verläuft im Landesinneren des Libanon, 40 Kilometer nördlich von Israel. Nach israelischen Medienberichten soll die Hisbollah inzwischen sogenannte Glasfaserdrohnen einsetzen, um Ziele in Nordisrael zu attackieren. Diese gelten als schwer zu stoppen und können weiter entfernte Ziele erreichen.
1: Das US-Militär hat nach Angaben der Regierung ein Militärgelände im Iran angegriffen. Von dem Gelände sei eine Bedrohung für US-Streitkräfte und den kommerziellen Schiffsverkehr in der Straße von Hormuz ausgegangen, sagte ein Regierungsvertreter. Iranische Medien hatten mehrere Explosionen in der Nähe der Stadt Bandar Abbas an der Straße von Hormuz gemeldet. Die Stadt gilt als eines der wichtigsten militärischen Zentren des Irans im Golfraum. Die Verhandlungen zwischen beiden Parteien laufen unterdessen stockend. US-Präsident Trump betonte nach einer Kabinettssitzung, er werde keinen miesen Deal akzeptieren. Zum heutigen Internationalen Tag der Frauengesundheit hat Bundesgesundheitsministerin Warken Fortschritte bei dem Thema angemahnt. Frauen verdienten eine medizinische Gesundheitsversorgung, die ihr Geschlecht besser berücksichtige, sagte die CDU-Politikerin der Funke Mediengruppe. Viel zu lange sei einfach ignoriert worden, dass Frauen andere gesundheitliche Bedürfnisse, Beschwerden und Symptome haben als Männer, betonte die Ministerin. Laut Warken nimmt die Sensibilität für das Thema zwar zu, bis sich das aber spürbar bei der Versorgung auswirke, werde es noch dauern. Weil viele Krankheiten und Medikamente hauptsächlich an Männern erforscht werden, erhalten Frauen teils erst verspätet Diagnosen oder falsche Dosierungen. Auf der Bahnstrecke Hamburg-Berlin gibt es derzeit massive Einschränkungen. Grund ist ein kaputtes Stellwerk bei Lüneburg. Laut der Bahn fallen bis zum Vormittag Züge aus oder fahren mit erheblicher Verspätung. Reisende werden gebeten, den Schienenersatzverkehr zu nutzen, der auf der Strecke noch wegen der Generalsanierung verkehrt. Das waren die Nachrichten. Das Wetter in Deutschland. Tagsüber viel Sonnenschein und trocken, nur an den Alpen einzelne Schauer und Gewitter bei 16 Grad auf den nordfriesischen Inseln bis 31 Grad am Oberrhein. Am Freitag von Nordwesten einzelne Schauer oder Gewitter, sonst überwiegend trocken, 20 bis 33 Grad. Am Sonnabend örtlich kräftige Schauer oder Gewitter, sonst weitgehend trocken. Es ist 3.03 Uhr.
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1: Um 4 Uhr mit Wolfgang Berger. Israels Armee weitet ihren Einsatz gegen die Hisbollah-Miliz im Süden des Libanon aus. Das Militär hat die Bewohner mehrerer Gebiete aufgerufen, ihre Häuser zu verlassen. Die Region wurde zur Kampfzone erklärt. Aus der Nachrichtenredaktion Konstanze Semidey.
2: Der Libanon meldet, dass die israelische Armee begonnen hat, Ziele nahe der Küstenstadt Tyrus zu beschießen. Auch da wurden die Bewohner kurz zuvor zur Räumung aufgefordert. Laut der libanesischen Armee ist ein weiterer Soldat bei israelischen Angriffen getötet worden. Schon am Dienstag war demnach ein Soldat nach Angriffen ums Leben gekommen. Die Räumungsaufforderungen durch die israelische Armee sind die ersten seit Mitte April, als eine Waffenruhe zwischen Israels Militär und der Hisbollah in Kraft getreten war. Die gegenseitigen Angriffe hatten allerdings nie wirklich aufgehört.
1: Das US-Militär hat nach Angaben der Regierung ein Militärgelände im Iran angegriffen. Von dem Gelände sei eine Bedrohung für US-Streitkräfte und den Schiffsverkehr in der Straße von Hormus ausgegangen, sagte ein Regierungsvertreter. Iranische Medien hatten mehrere Explosionen in der Nähe der Stadt Bandar Abbas an der Straße von Hormus gemeldet. Die Stadt gilt als eines der wichtigsten militärischen Zentren des Irans. Die EU-Außenminister beraten auf Zypern über die neuen Entwicklungen im Ukraine-Krieg. Vorab hat sich Kommissionspräsidentin von der Leyen mit dem ukrainischen Präsidenten Zelensky ausgetauscht. Dabei ging es auch um einen EU-Beitritt des Landes. Auf Social Media schrieb von der Leyen, die kommenden Wochen seien dafür entscheidend. Außerdem sagte sie der Ukraine weitere militärische Hilfe zu. 1.000 Dollar und mehr. Die Vorfreude auf die Fußball-WM wird getrübt durch den Ärger über Wucherpreise und eine irreführende Ticketvergabe. Deshalb ermitteln jetzt die Generalstaatsanwältinnen von New York und New Jersey gegen den Weltfußballverband FIFA. Aus New York Martin Ganselmeier.
3: Niemand sollte dazu manipuliert werden, horrend hohe Preise für Sitzplätze zu zahlen, kritisiert die Generalstaatsanwältin von New York, Letitia James. Und die Fans sollten darauf vertrauen können, dass sie die Tickets erhalten, die sie auch gekauft haben. Die FIFA hat zunächst keine konkreten Sitzplätze verkauft, sondern nur Tickets für bestimmte Kategorien. Mit wachsender Nachfrage wurden neue, noch teurere Kategorien angeboten, was dazu führte, dass Ticketinhaber in weniger attraktive Kategorien verschoben wurden.
1: Das waren die Nachrichten. Das Wetter in Deutschland. Tagsüber viel Sonnenschein und trocken, nur an den Alpen einzelne Schauer und Gewitter. Bei 16 Grad auf den nordfriesischen Inseln bis 31 Grad am Oberrhein. Am Freitag von Nordwesten einzelne Schauer oder Gewitter, sonst überwiegend trocken, 20 bis 33 Grad. Am Sonnabend örtlich kräftige Schauer oder Gewitter, sonst weitgehend trocken. Es ist jetzt 4.03 Uhr.
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1: Um 5 Uhr mit Wolfgang Berger. Das US-Militär hat erneut Angriffe gegen den Iran geflogen. Die Maßnahmen seien defensiver Natur gewesen und hätten dazu gedient, die derzeitige Waffenruhe zwischen dem Iran und den USA aufrechtzuerhalten. So zitieren etwa CNN und die New York Times zwei namentlich ungenannte Militärangehörige. Aus Washington Samuel Jakisch.
2: Ziel der Angriffe im Süden des Landes seien den Berichten zufolge zunächst mindestens 4 iranische Drohnen gewesen. Dem Bericht zufolge hätten US-Kampfjets die Drohnen abgeschossen. Anschließend habe ein US-Kampfflugzeug die militärische Anlage angegriffen, von denen aus die Drohnen gestartet waren. Iranische Medien hatten zunächst berichtet, dass in der Nacht zum Donnerstag östlich der Hafenstadt Bandar Abbas insgesamt 3 Explosionen zu hören gewesen seien. Die Stadt gilt als militärisches Zentrum für iranische Truppen im Golfraum und an der Straße von Hormus.
1: Israels Armee weitet ihren Einsatz gegen die Hisbollah-Miliz im Süden des Libanon aus. Das Militär hat die Bewohner mehrerer Gebiete aufgerufen, ihre Häuser zu verlassen. Die Region wurde zur Kampfzone erklärt. Der Libanon meldet, dass die israelische Armee begonnen hat, Ziele nahe der Küstenstadt Tyrus zu beschießen. Auch da wurden die Bewohner kurz zuvor zur Räumung aufgefordert. Die schweren Angriffe Russlands auf die Ukraine bestimmen das Treffen der Außenminister in Zypern. Statt Verhandlungen setzt die EU eher auf militärische Stärke und Beitritt. Aus Limassol, Sabrina Fritz.
3: Die Außenbeauftragte Kallas hat weiter Druck auf Russland angekündigt. Russland habe mit seinen jüngsten Angriffen auf Kiew gezeigt, dass es kein Interesse an Frieden habe, so eine EU-Sprecherin. Vor dem Treffen hat Kommissionspräsidentin Ursula von der Leyen mit dem ukrainischen Präsidenten Selenskyj gesprochen. Darin hat sie der Ukraine die volle Unterstützung der Gemeinschaft zugesagt. Militärisch würden jetzt vor allem Luftabwehrsysteme dringend benötigt. Außerdem habe sie mit Selenskyj auch über den Beitritt des Landes zur EU gesprochen. Die kommenden Wochen seien dafür entscheidend, schrieb von der Leyen auf Social Media.
1: Der Präsident des Deutschen Roten Kreuzes, Gröhe, fordert deutlich mehr Taschengeld im freiwilligen sozialen Jahr. Dem Redaktionsnetzwerk Deutschland sagte der ehemalige CDU-Politiker, die Absolventen sollten mindestens den BAföG-Höchstsatz von rund 990 Euro bekommen. Derzeit erhalten sie je nach Träger zwischen 350 und 676 Euro. Damit können es sich, laut Gröhe, nicht alle jungen Menschen leisten, einen Freiwilligendienst zu absolvieren. Das waren die Nachrichten. Das Wetter in Deutschland. Tagsüber viel Sonnenschein und trocken, nur an den Alpen einzelne Schauer und Gewitter. Bei 16 Grad auf den nordfriesischen Inseln bis 31 Grad am Oberrhein. Am Freitag von Nordwesten einzelne Schauer oder Gewitter, sonst überwiegend trocken bei 20 bis 33 Grad. Jetzt ist es 5.03 Uhr.
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1: Um 6 Uhr mit Claudia Drews. Das US-Militär hat erneute Angriffe auf den Iran geflogen. Das berichten mehrere US-Medien unter Berufung auf Quellen im US-Verteidigungsministerium. Aus Washington Samuel Jakisch.
2: Ziel der Angriffe im Süden des Landes seien zunächst mindestens 4 iranische Drohnen gewesen. Von ihnen sei eine Gefahr für US-Truppen in der Region sowie für die zivile Schifffahrt in der Straße von Hormus ausgegangen. Dem Bericht zufolge hätten US-Kampfjets die Drohnen abgeschossen. Anschließend habe ein US-Kampfflugzeug die militärische Anlage angegriffen, von denen aus die Drohnen gestartet waren. Die Maßnahmen seien defensiver Natur gewesen und hätten dazu gedient, die derzeitige Waffenruhe zwischen Iran und den USA aufrechtzuerhalten. So zitieren unter anderem CNN und die New York Times zwei namentlich ungenannte Militärangehörige. Eine offizielle Bestätigung aus dem Pentagon über die erneuten Angriffe gab es zunächst nicht.
1: Der Iran hat bereits auf die neuen US-Angriffe reagiert. Nach Angaben des staatlichen Fernsehens haben die Revolutionsgarden einen US-Stützpunkt ins Visier genommen. Wo dieser liegt, wurde nicht genannt. Allerdings meldet das mit den USA verbündete Kuwait aktuell Drohnen- und Raketenangriffe. Im ganzen Land heulten Sirenen, heißt es. Die Luftabwehr ist demnach im Einsatz. Israels Armee hat am Abend angekündigt, ihren Einsatz gegen die Hisbollah im Süden des Libanon auszuweiten. Das Militär rief die Bewohner mehrerer Gebiete auf, ihre Häuser zu verlassen. Die Region wurde zur Kampfzone erklärt. Aus der NDR-Nachrichtenredaktion Constanze Semidey.
3: Der Libanon meldet, dass die israelische Armee begonnen hat, Ziele nahe der Küstenstadt Tyrus zu beschießen. Auch da wurden die Bewohner kurz zuvor zur Räumung aufgefordert. Laut der libanesischen Armee ist ein weiterer Soldat bei israelischen Angriffen getötet worden. Schon am Dienstag war demnach ein Soldat nach Angriffen ums Leben gekommen. Die Räumungsaufforderungen durch die israelische Armee sind die ersten seit Mitte April, als eine Waffenruhe zwischen Israels Militär und der Hisbollah in Kraft getreten war. Die gegenseitigen Angriffe hatten allerdings nie wirklich aufgehört.
1: Auf der Bahnstrecke Hamburg-Berlin gibt es weiter massive Einschränkungen. Grund ist eine technische Störung in einem Stellwerk bei Lüneburg. Laut der Bahn fallen bis zum Vormittag Züge aus oder fahren mit erheblicher Verspätung. Auch der Regionalverkehr ist betroffen. Reisende werden gebeten, den Schienenersatzverkehr zu nutzen, der wegen Bauarbeiten bereits auf einem Teil der Strecke Hamburg-Hannover verkehrt. Der ukrainische Präsident Selenskyj hat neue Angriffe auf Russland angekündigt. Er sagte, die Attacken auf das russische Hinterland seien nötig, um der Regierung in Moskau klarzumachen, dass sie für den Krieg gegen die Ukraine mit eigenen Verlusten bezahlen müsse. Im Visier seien vor allem Anlagen der russischen Ölindustrie. Bei ukrainischen Angriffen auf Russland wurden zuletzt häufig Zivilisten getötet und Wohnhäuser zerstört. Russland kündigte deshalb Vergeltungsschläge an, etwa auf militärische Führungskommandos. Die Entwicklungen im Ukraine-Krieg sind heute Thema beim Treffen der EU-Außenminister auf Zypern. EU-Kommissionschefin von der Leyen sagte Selenskyj bereits weitere militärische Hilfe zu. Die Vorfreude auf die Fußball-Weltmeisterschaft wird getrübt durch Kritik an Wucherpreisen und eine offenbar irreführende Ticketvergabe. Deshalb ermitteln jetzt die Generalstaatsanwältinnen von New York und New Jersey gegen den Weltfußballverband FIFA. Aus New York, Martin Ganselmeier.
4: Niemand sollte dazu manipuliert werden, horrend hohe Preise für Sitzplätze zu zahlen, kritisiert die Generalstaatsanwältin von New York, Letitia James. Und die Fans sollten darauf vertrauen können, dass sie die Tickets erhalten, die sie auch gekauft haben. Die FIFA hat zunächst keine konkreten Sitzplätze verkauft, sondern nur Tickets für bestimmte Kategorien. Mit wachsender Nachfrage wurden neue, noch teurere Kategorien angeboten, was dazu führte, dass Ticketinhaber in weniger attraktive Kategorien verschoben wurden. Noch dazu verdient die FIFA auch am Weiterverkauf von Tickets über Zweit- und Drittplattformen. Die Gewinnmaximierungsstrategie der FIFA könnte ihr nun juristische Probleme in den USA bescheren.
1: Und das waren die Nachrichten. Das Wetter in Norddeutschland, teils sonnig, teils wolkig, dabei trocken. Höchstwerte 14 bis 24 Grad. Morgen anfangs oft sonnig, von Westen her mehr Wolken und gebietsweise Schauer oder auch Gewitter. Temperaturanstieg auf 19 bis 31 Grad. Am Samstag mal Sonne, mal Wolken. Im Süden sind Schauer möglich bei 17 bis 26 Grad. Es ist 6.05 Uhr.
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1: Und da haben wir eine Meldung. Die A2 Berlin-Hannover ist zwischen Kreuz Magdeburg und Irxleben nach einem Fahrzeugbrand gesperrt. Wir wünschen allen unterwegs eine sichere und gute Fahrt.
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1: Um 7 Uhr mit Claudia Drews. Das US-Militär hat erneut Angriffe auf den Iran geflogen. Das berichten mehrere US-Medien unter Berufung auf Quellen im US-Verteidigungsministerium. Aus Washington Samuel Jakisch.
2: Ziel der Angriffe im Süden des Landes seien zunächst mindestens 4 iranische Drohnen gewesen. Von ihnen sei eine Gefahr für US-Truppen in der Region sowie für die zivile Schifffahrt in der Straße von Hormus ausgegangen. Dem Bericht zufolge hätten US-Kampfjets die Drohnen abgeschossen. Anschließend habe ein US-Kampfflugzeug die militärische Anlage angegriffen, von denen aus die Drohnen gestartet waren. Die Maßnahmen seien defensiver Natur gewesen und hätten dazu gedient, die derzeitige Waffenruhe zwischen Iran und den USA aufrechtzuerhalten. So zitieren unter anderem CNN und die New York Times zwei namentlich ungenannte Militärangehörige. Eine offizielle Bestätigung aus dem Pentagon über die erneuten Angriffe gab es zunächst nicht.
1: Der Iran hat bereits auf die neuen US-Angriffe reagiert. Nach Angaben des staatlichen Fernsehens haben die Revolutionsgarden einen US-Stützpunkt ins Visier genommen. Wo dieser liegt, wurde nicht gesagt. Allerdings meldet das mit den USA verbündete Kuwait aktuell Drohnen- und Raketenangriffe. Im ganzen Land heulten Sirenen, heißt es. Die Luftabwehr ist demnach im Einsatz. Israels Armee hat am Abend angekündigt, ihren Einsatz gegen die Hisbollah im Süden des Libanon auszuweiten. Das Militär rief Bewohner mehrerer Gebiete auf, ihre Häuser zu verlassen. Die Region wurde zur Kampfzone erklärt. Aus der NDR-Nachrichtenredaktion Constanze Semidey.
3: Der Libanon meldet, dass die israelische Armee begonnen hat, Ziele nahe der Küstenstadt Tyrus zu beschießen. Auch da wurden die Bewohner kurz zuvor zur Räumung aufgefordert. Laut der libanesischen Armee ist ein weiterer Soldat bei israelischen Angriffen getötet worden. Schon am Dienstag war demnach ein Soldat nach Angriffen ums Leben gekommen. Die Räumungsaufforderungen durch die israelische Armee sind die ersten seit Mitte April, als eine Waffenruhe zwischen Israels Militär und der Hisbollah in Kraft getreten war. Die gegenseitigen Angriffe hatten allerdings nie wirklich aufgehört.
1: Nach der Störung in einem Stellwerk bei Lüneburg soll sich der Zugverkehr zwischen Hamburg und Uelzen bzw. Hamburg und Berlin wieder normalisieren. Nach Angaben der Bahn wurden die Reparaturarbeiten am frühen Morgen abgeschlossen. Damit stehe wieder das volle Zugangebot zur Verfügung. Es könne aber noch vereinzelt zu Ausfällen und Verspätungen kommen. Im niedersächsischen Deutsch-Evern hatte es gestern einen Schaden an einem Stellwerk gegeben. Wegen der laufenden Bauarbeiten auf den Strecken Hamburg-Hannover und auch Hamburg-Berlin hat sich die Stellwerksstörung weit über Norddeutschland hinaus ausgewirkt. Der ukrainische Präsident Selenskyj hat neue Angriffe auf Russland angekündigt. Er sagte, die Attacken auf das russische Hinterland seien nötig, um der Regierung in Moskau klarzumachen, dass sie für den Krieg gegen die Ukraine mit eigenen Verlusten bezahlen müsse. Im Visier seien vor allem Anlagen der russischen Ölindustrie. Bei ukrainischen Angriffen auf Russland wurden zuletzt häufig Zivilisten getötet und Wohnhäuser zerstört. Russland kündigte deshalb Vergeltungsschläge an, etwa auf militärische Führungskommandos. Die Entwicklungen im Ukraine-Krieg sind heute Thema beim Treffen der EU-Außenminister auf Zypern. In den USA wollen nach Kalifornien zwei weitere US-Bundesstaaten dem Verdacht auf Ticketwucher bei der Fußball-WM nachgehen. New Jersey und New York haben eine Untersuchung wegen irreführender Ticketvergabe der FIFA angekündigt. Aus der NDR-Nachrichtenredaktion Nina Schön.
4: Die FIFA soll den Ticketverkauf für die WM zu einem Labyrinth aus Verwirrung und horrenden Preisen gemacht haben, so New Jerseys Generalstaatsanwältin Davenport. Zusammen mit ihrer New Yorker Kollegin will sie für faire Preise sorgen. Die WM sei keine Einladung, die Menschen auszubeuten. Laut Medienberichten haben Fans bestimmte Sitzplatzkategorien gekauft, dann stiegen die Verkaufszahlen, plötzlich gab es neue Kategorien und die alten wurden schlechter. Günstige Vorrundentickets zwischen 300 und 600 US-Dollar waren schnell vergeben. Inzwischen kosten die Tickets mehr als 1.000. Das derzeit teuerste Ticket für das Finale in New Jersey soll mehr als 32.000 US-Dollar kosten. Bei der letzten WM in Katar waren es 1.600 Dollar.
1: Das waren die Nachrichten. Das Wetter in Norddeutschland, teils sonnig, teils wolkig, dabei trocken bei 14 bis 24 Grad heute. Morgen anfangs oft sonnig, von Westen her dann mehr Wolken und gebietsweise Schauer oder auch Gewitter. Temperaturen 19 bis 31 Grad. Es ist 7.05 Uhr.
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1: Ja, und da ist inzwischen ein bisschen mehr los. A1 Bremen Richtung Lübeck zwischen Maschner Kreuz und Norderelbbrücke. 5 Kilometer stockender Verkehr. Die A2 Berlin-Hannover ist zwischen Kreuz Magdeburg und Irxleben nach einem Fahrzeugbrand gesperrt. A7 Hannover Richtung Flensburg zwischen Dreieck Hamburg Südwest und dem Elbtunnel. 3 Kilometer stockender Verkehr. Und A25 Gisthacht Richtung Hamburg zwischen Nettelnburg und Allermöhe ebenfalls 3 Kilometer stockend. Allen unterwegs gute Fahrt.
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Schönen guten Morgen, hier ist NDR Schlager im Norden zu Hause. Wir starten gemeinsam in den Tag und weil mit Musik alles besser geht und mit Evergreens und Schlagern erst recht, kommt hier auch schon der Nächste.

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Darum gibt's bei uns nicht nur das Beste aus mehr als 50 Jahren Schlagergeschichte, Evergreens und Instrumentals, sondern zum Beispiel auch plattdeutsche Musik und die Stars aus dem Norden. Platt wird sowieso groß geschrieben bei uns. Dat freit mi as Plattdütschen jo besonders, muss ich schon mal sagen. Schön, dass sie do bi sind und wie zusammen in den neuen Dachstaaten.

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Hier ist NDR Schlager im Norden zu Haus, heute mit Roger Lindhorst. Ich freue mich, dass Sie dabei sind.

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1: Um 8 Uhr mit Claudia Drews. Der Iran hat nach Angaben des Staatsfernsehens am frühen Morgen einen US-Stützpunkt in der Golfregion angegriffen. Der Grund sei Vergeltung für vorherige Angriffe der USA, so der Fernsehbericht. Aus der NDR Nachrichtenredaktion Fabian Schwarzbauer.
2: Um welchen Stützpunkt es sich handelt, ist noch nicht bekannt. Allerdings hat das mit den USA verbündete Kuwait Drohnen- und Raketenangriffe auf sein Land gemeldet. Zuvor in der Nacht hatte Washington erklärt, eine iranische Stellung in der Nähe der Hafenstadt Bandar Abbas attackiert zu haben. Von dort seien Drohnen gestartet worden. Nach iranischen Angaben hatten die Revolutionsgarden einen amerikanischen Öltanker in der Straße von Hormus beschossen und zur Umkehr gezwungen. Die gegenseitigen Angriffe stellen die eigentlich geltende Waffenruhe auf die Probe. Auch die Verhandlungen zwischen den USA und dem Iran kommen nicht wirklich voran.
1: Israels Armee hat am Abend angekündigt, ihren Einsatz gegen die Hisbollah im Süden des Libanon auszuweiten. Das Militär rief die Bewohner mehrerer Gebiete auf, ihre Häuser zu verlassen. Die Region wurde zur Kampfzone erklärt. Aus der NDR Nachrichtenredaktion Konstanze Semidey.
3: Der Libanon meldet, dass die israelische Armee begonnen hat, Ziele nahe der Küstenstadt Tyrus zu beschießen. Auch da wurden die Bewohner kurz zuvor zur Räumung aufgefordert. Laut der libanesischen Armee ist ein weiterer Soldat bei israelischen Angriffen getötet worden. Schon am Dienstag war demnach ein Soldat nach Angriffen ums Leben gekommen. Die Räumungsaufforderungen durch die israelische Armee sind die ersten seit Mitte April, als eine Waffenruhe zwischen Israels Militär und der Hisbollah in Kraft getreten war. Die gegenseitigen Angriffe hatten allerdings nie wirklich aufgehört.
1: Nach der Störung in einem Stellwerk bei Lüneburg soll sich der Zugverkehr zwischen Hamburg und Uelzen bzw. Hamburg und Berlin wieder normalisieren. Nach Angaben der Bahn wurden die Reparaturarbeiten am frühen Morgen abgeschlossen. Damit stehe wieder das volle Zugangebot zur Verfügung. Es könne aber noch vereinzelt zu Ausfällen und Verspätungen kommen. Zum heutigen Internationalen Tag der Frauengesundheit hat Bundesgesundheitsministerin Warken einen stärkeren Fokus auf das Thema gefordert. Die CDU-Politikerin sagte der Funke Mediengruppe, die medizinische Versorgung müsse das Geschlecht von Frauen besser berücksichtigen. Aus Berlin, Birte Sennigsen.
4: Viele Krankheiten und Medikamente wurden überwiegend an Männern erforscht. Dabei können Symptome bei Frauen ganz anders aussehen, etwa bei einem Herzinfarkt. Aus Sicht vieler Fachleute führt das zu Problemen. Krankheiten können bei Frauen teilweise später erkannt und falsch behandelt werden. Oft passt zum Beispiel die Dosierung von Arzneimitteln deutlich besser zu Männern als zu Frauen. Bundesgesundheitsministerin Nina Warken will das ändern. Aus Sicht der Ministerin wurde viel zu lange einfach ignoriert, dass Frauen andere gesundheitliche Bedürfnisse, Beschwerden und Symptome haben als Männer. Es werde aber noch dauern, bis sich Veränderungen in Lehrplänen und Forschungsergebnisse spürbar auf die Versorgung von Frauen auswirken, sagt die Ministerin.
1: Der ukrainische Präsident Selenskyj hat neue Angriffe auf Russland angekündigt. Er sagte, die Attacken auf das russische Hinterland seien nötig, um der Regierung in Moskau klarzumachen, dass sie für den Krieg gegen die Ukraine mit eigenen Verlusten bezahlen müsse. Im Visier seien vor allem Anlagen der russischen Ölindustrie. Die Entwicklungen im Ukraine-Krieg sind heute Thema beim Treffen der EU-Außenminister auf Zypern. Die Vorfreude auf die Fußball-Weltmeisterschaft wird getrübt durch Kritik an Wucherpreisen und eine offenbar irreführende Ticketvergabe. Deshalb ermitteln jetzt die Generalstaatsanwältinnen von New York und New Jersey gegen den Weltfußballverband FIFA. Aus New York, Martin Ganselmeier.
5: Niemand sollte dazu manipuliert werden, horrend hohe Preise für Sitzplätze zu zahlen, kritisiert die Generalstaatsanwältin von New York, Letitia James. Und die Fans sollten darauf vertrauen können, dass sie die Tickets erhalten, die sie auch gekauft haben. Die FIFA hat zunächst keine konkreten Sitzplätze verkauft, sondern nur Tickets für bestimmte Kategorien. Mit wachsender Nachfrage wurden neue, noch teurere Kategorien angeboten, was dazu führte, dass Ticketinhaber in weniger attraktive Kategorien verschoben wurden. Noch dazu verdient die FIFA auch am Weiterverkauf von Tickets über Zweit- und Drittplattformen. Die Gewinnmaximierungsstrategie der FIFA könnte ihr nun juristische Probleme in den USA bescheren.
1: Und das waren die Nachrichten. Das Wetter in Norddeutschland, teils sonnig, teils wolkig, dabei trocken. Höchstwerte 14 bis 24 Grad. Morgen anfangs oft sonnig, von Westen her dann mehr Wolken und gebietsweise auch Schauer oder Gewitter. Temperaturanstieg auf 19 bis 31 Grad. Es ist 8.05 Uhr.
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1: A1 Osnabrück Richtung Bremen, zwischen Dreieck Stur und Bremen-Arsten 6 Kilometer Stau vor der Baustelle. A1 Bremen Richtung Lübeck, zwischen Maschner Kreuz und Norderelbbrücke 4 Kilometer stockend. Die A2 Berlin Richtung Hannover ist zwischen Kreuz Magdeburg und Irxleben nach einem Fahrzeugbrand immer noch gesperrt. A7 Hannover Richtung Flensburg, zwischen Dreieck Hamburg Südwest und dem Elbtunnel 5 Kilometer stockender Verkehr. Und zum Schluss A25 Geesthacht Richtung Hamburg, zwischen Nettelnburg und Allermöhe 3 Kilometer stockender Verkehr. Allen unterwegs, gute Fahrt.
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7: Guten Tag. Guten Morgen und herzlich willkommen zum kleinen Freitag, wie wir den Donnerstag ja ganz gerne nennen. Ich bin Carsten Gross und nenne unseren Sender gerne Wohlfühlprogramm. Und dazu lade ich Sie jetzt ganz herzlich ein mit den größten Hits der Musikgeschichte und vor allem guter Laune springen wir auf den Schlagerzug. Abfahrt. Irgendwie sind wir doch alle fahrende Musikanten. Hier sind Nina und Mike zum Start in einen gelungenen Morgen.

So macht Aufstehen und Lernen Spaß. Merci beaucoup. Mit den Jungs von den Shorts waren wir schon ganz früh im Französischkurs. Je suis, tu es, ich bin, du bist. Einfach wunderbar. Sag's durch die Blume oder mit Musik. Machen Sie doch gerne mal aus Versehen heute ein Kompliment. Menschen, die Ihnen immer mal wieder begegnen, grüßen Sie spontan einfach mal mit einem Lächeln. Die Antwort wird nicht lange auf sich warten lassen. Freundlichkeit zahlt sich aus, wird belohnt und manchmal wird aus einer flüchtigen Begegnung eine tolle Freundschaft, eine kleine Romanze oder ganz große Liebe. Auch heute früh liegt doch schon wieder was in der Luft. A Love is in the Air, bei und mit NDR Schlager.

Einen schönen guten Morgen, 8.21 Uhr, 20 nach 8, an diesem letzten Donnerstag im Mai, Donnerknispel. Das Wetter ist aber alles andere als das letzte. Schöner kann ein frischer Frühlingstag doch eigentlich kaum sein. Für jeden und jede was dabei. So wie bei NDR Schlager. Heute gibt es einen super Wettermix, richtig ausgewogen. Vor allem ist es nicht wieder so heiß. Das kann ganz schön stressig sein. Es gibt wohl keinen Regen, dafür viel blauen Himmel und Sonne bei Tageshöchstwerten um und bei 20 Grad, hier und da mal mehr, mal weniger. Also, es scheint, als hätte sich der Donnerstag extra für uns schick und schön gemacht. Das nehmen wir doch dankend an und gerne mit.

Musikalische Erste Hilfe, aktuelle Single vom Sunny. Träume im Wind lassen wir uns gerne um die Nase wehen. Fangen Sie sich einen dieser Tagträume und dann lassen wir uns durch die Schlagergeschichte treiben. Gleich sind wir mit unserer 60 Sekunden Zeitmaschine im Jahr 1961. Da war dieser italienische Sänger gerade mal 11 Jahre jung. Auf Musik hatte er aber schon damals und ganz früh richtig Lust. Hier ist der Neapolitaner Alan Sorrenti.

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2: 28. Mai.
3: Open your newspaper, any day of the week.
4: Schlagen Sie die Zeitung auf, egal an welchem Wochentag. Sie werden einen Bericht finden über jemanden, der im Gefängnis sitzt, der gefoltert oder hingerichtet wird, weil die Regierung seine Meinung oder seine Religion nicht duldet.
2: So steht es in einem Zeitungsartikel, den der britische Rechtsanwalt Peter Benenson heute vor 65 Jahren in der Zeitung The Observer veröffentlicht. Kurz zuvor hatte er gehört, dass zwei portugiesische Studenten dafür eingesperrt worden waren, weil sie in einem Café auf die Freiheit angestoßen hatten. Aber in den 1960er Jahren herrscht Diktatur in Portugal. Das Wort Freiheit ist verboten. Mit seinem Appeal for Amnesty, auf Deutsch Aufruf zur Amnestie, will Benenson auf solche Fälle aufmerksam machen. Er ruft die Leserinnen und Leser auf, sich in Briefen an die Regierungen für diese Menschen einzusetzen.
5: Und überall auf der Welt melden sich Menschen, die seinen Aufruf unterstützen. Der Appeal for Amnesty wird zur Geburtsstunde von Amnesty International.
2: 30 Zeitungen in aller Welt drucken den Aufruf nach. Schon wenige Tage nach Benensons Zeitungsartikel gründet sich in Köln auch die erste deutsche Amnesty International Gruppe. Der Rest ist Geschichte.

0: Der wilde, wilde Westen ist vielleicht sogar direkt vor Ihrer Haustür. Liegt irgendwo im Norden. Da, wo auch diese beiden Typen zu Hause sind.
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0: Ja, und die sind fast die Hälfte des Jahres auf Tour. Gerade jetzt, wo Konzerte im Freien geradezu einladen, um sich mal für ein paar Stunden so richtig zu amüsieren. Und da habe ich gleich noch einen anderen Tipp für Sie. Direkt nach Nicole mit ihrem farbenprächtigen Schmetterling. Flieg los, Papillon.

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0: In der Schlager die Königsdisziplin unter den Wohlfühlsendern. Tja, und natürlich haben wir dann auch ab und zu den King of Rock'n'Roll im Programm mit einem seiner Oldies but Goldies, Kiss Me Quick. Einen ganz wunderbaren deutschsprachigen Evergreen aus der gleichen Abteilung haben wir jetzt gleich von Cindy und Bert. Die nennen sich nicht Schatzi, sondern Darling. Vorweg aber noch neue, frische, tolle Mutmachermusik von der Schweizerin Francine Jordi. Ich finde genau richtig für alle, die heute noch mit dem linken Fuß aufgestanden, zwei verschiedene Paar Schuh oder Socken anhaben, ja, und noch nicht richtig aus dem Tag gekommen sind. Hier ist der Mutmacher-Song. Viele wären gern wie du, Francine Jordi bei NDR Schlager.
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0: Danke, Darling. Oder wahlweise Schatzi, Mausi, Liebling, Engel. Oder wie wär's mit Augenstern? Na, wenn Sie das sagen, denkt Ihr Partner oder Ihre Partnerin, dass da irgendwas im Busch oder gar faul ist. Aber wenn Sie mutig sind, dann probieren Sie das doch mal aus mit dem Augenstern. Gleich gibt's bei uns die Nachrichten um Punkt 9 Uhr. Heute ist der 28. Mai und ich hoffe, das wird ein ganz fantastischer Tag für uns alle hier bei NDR Schlager im Norden zu Hause.
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1: Um 9 Uhr mit Juliette Groß. Der Iran hat als Vergeltung für vorherige Angriffe einen US-Stützpunkt in der Golfregion attackiert. Nach Angaben iranischer Medien warnten die Revolutionsgarden, jede weitere Aggression werde eine entschlossenere Antwort nach sich ziehen. Was in der Nacht genau passiert ist, fasst Benjamin Weber in Istanbul zusammen.
2: Menschen sind nicht zu Schaden gekommen, nach allen Informationen, die mir vorliegen. Die USA haben heute Nacht in Bandar Abbas, am Persischen Golf, ist die eine Hafenstadt, offenbar Angriffe geflogen. Die USA sagen, sie hätten da Drohnen abgeschossen, die gestartet worden seien. Daraufhin hat die Nachrichtenagentur TASS gemeldet, der Iran hätte einen Vergeltungsangriff geflogen, und zwar auf den Ursprung dieser US-amerikanischen Angriffe. Da wird nicht gesagt, woher das kommt. Am Golf irgendwo aus Kuwait sind Einschläge gemeldet worden. Und iranische Nachrichtenagenturen und die Revolutionsgarde melden auch den Hintergrund dieses Zwischenfalls, sag ich mal. Und zwar hätten amerikanische Tanker durch die Straße von Hormuz fahren wollen. Und die hätte man zum Umkehren gezwungen, woraufhin die USA dann eben angegriffen hätten.
1: Der ukrainische Präsident Selenskyj hat neue Angriffe auf Russland angekündigt. Er sagte, die Attacken auf das russische Hinterland seien nötig, um der Regierung in Moskau klarzumachen, dass sie für den Krieg gegen die Ukraine mit eigenen Verlusten bezahlen müsse. Im Visier seien vor allem Anlagen der russischen Ölindustrie. Bei ukrainischen Angriffen auf Russland wurden zuletzt häufig Zivilisten getötet und Wohnhäuser zerstört. Russland kündigte deshalb Vergeltungsschläge an, etwa auf militärische Führungskommandos. Die Entwicklungen im Ukraine-Krieg sind heute Thema beim Treffen der EU-Außenminister auf Zypern. Zum heutigen Internationalen Tag der Frauengesundheit hat Bundesgesundheitsministerin Warken einen stärkeren Fokus auf das Thema gefordert. Die CDU-Politikerin sagte der Funke Mediengruppe, die medizinische Versorgung müsse das Geschlecht von Frauen besser berücksichtigen. Aus Berlin, Birte Sönnigsen.
3: Viele Krankheiten und Medikamente wurden überwiegend an Männern erforscht. Dabei können Symptome bei Frauen ganz anders aussehen, etwa bei einem Herzinfarkt. Aus Sicht vieler Fachleute führt das zu Problemen. Krankheiten können bei Frauen teilweise später erkannt und falsch behandelt werden. Oft passt zum Beispiel die Dosierung von Arzneimitteln deutlich besser zu Männern als zu Frauen. Bundesgesundheitsministerin Nina Warken will das ändern. Aus Sicht der Ministerin wurde viel zu lange einfach ignoriert, dass Frauen andere gesundheitliche Bedürfnisse, Beschwerden und Symptome haben als Männer. Es werde aber noch dauern, bis sich Veränderungen in Lehrplänen und Forschungsergebnisse spürbar auf die Versorgung von Frauen auswirken, sagt die Ministerin.
1: Nach jahrelangem Stillstand soll der Bau der A20 in Schleswig-Holstein von heute an weitergehen. Zum ersten Spatenstich in dem Abschnitt bei Bad Segeberg werden unter anderem Ministerpräsident Günther und Bundesverkehrsminister Schnieder erwartet. Von den geplanten 112 Kilometern der A20 auf schleswig-holsteinischem Boden sind erst 39 Kilometer gebaut. 2013 hatte das Bundesverwaltungsgericht den Weiterbau der Autobahn gestoppt, unter anderem wegen mangelnden Schutzes von Fledermäusen. Erst im März dieses Jahres endeten die juristischen Auseinandersetzungen und das Baurecht für das 10 Kilometer lange Teilstück zwischen Wede und Wittenborn wurde erteilt. In den USA wollen nach Kalifornien zwei weitere US-Bundesstaaten dem Verdacht auf Ticketwucher bei der Fußball-WM nachgehen. New Jersey und New York haben eine Untersuchung wegen irreführender Ticketvergabe der FIFA angekündigt. Aus der NDR-Nachrichtenredaktion Nina Schön.
4: Die FIFA soll den Ticketverkauf für die WM zu einem Labyrinth aus Verwirrung und horrenden Preisen gemacht haben, so New Jerseys Generalstaatsanwältin Davenport. Zusammen mit ihrer New Yorker Kollegin will sie für faire Preise sorgen. Die WM sei keine Einladung, die Menschen auszubeuten. Laut Medienberichten haben Fans bestimmte Sitzplatzkategorien gekauft, dann stiegen die Verkaufszahlen, plötzlich gab es neue Kategorien und die alten wurden schlechter. Günstige Vorrundentickets zwischen 300 und 600 US-Dollar waren schnell vergeben. Inzwischen kosten die Tickets mehr als 1.000. Das derzeit teuerste Ticket für das Finale in New Jersey soll mehr als 32.000 US-Dollar kosten. Bei der letzten WM in Katar waren es 1.600 Dollar.
1: Das waren die Nachrichten. Das Wetter in Norddeutschland. Teils sonnig, teils wolkig, dabei trocken. Höchstwerte 14 bis 24 Grad. Morgen anfangs oft sonnig, von Westen her mehr Wolken und gebietsweise Schauer oder auch Gewitter. Temperaturanstieg auf 19 bis 31 Grad. Am Samstag mal Sonne, mal Wolken, im Süden Schauer möglich, 17 bis 26 Grad. Am Sonntag unbeständiger mit Schauern und Gewittern, 18 bis 24 Grad. Es ist 9.05 Uhr.
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1: Stau oder stockender Verkehr ab 3 Kilometern. A1 Osnabrück Richtung Bremen zwischen Dreieck Stur und Bremen-Hemelingen 6 Kilometer stockender Verkehr vor der Baustelle. A1 Bremen Richtung Lübeck zwischen Maschner Kreuz und Norderelbbrücke 4 Kilometer stockender Verkehr. Die A2 Berlin Richtung Hannover ist zwischen Kreuz Magdeburg und Irxleben nach einem Fahrzeugbrand gesperrt. A7 Hannover Richtung Flensburg zwischen Dreieck Hamburg Südwest und dem Elbtunnel 5 Kilometer stockender Verkehr. A25 Geesthacht Richtung Hamburg zwischen Nettelnburg und Allermöhe 3 Kilometer stockender Verkehr. A28 Bremen Richtung Oldenburg zwischen Hatten und Oldenburg Marschweg 4 Kilometer Stau nach einem Unfall. Überall wo es geht, eine gute und sichere Fahrt.
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5: Guten Tag. Guten Morgen im Norden oder wo immer Sie jetzt dabei sind. Ich bin Carsten Gross und sag mal, auf los geht's los. Wir hören jetzt ganz gespannt einem Unterhaltungsgiganten zu.
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0: beim Gongschlag 9.14 Uhr. Zu und zu schön, das war unsere tägliche Dosis Roy Black. In Japan geht die Sonne auf. Dabei geht sie da schon bald wieder unter. Wettermäßig genießen die Menschen beispielsweise in Tokio fast genauso schönes Wetter wie wir hier im Norden. Allerdings ist es dort schon 3:45 am Nachmittag.
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2: Hier ist Erwin Schaap aus Uelzen. Ich wünsche mir Lali Andersen mit Ein Schiff wird kommen. Ich danke schön, ihr seid klasse. Tschüss.
0: Oh, danke, Erwin. Liebe Grüße nach Uelzen.

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0: Ein Schiff wird kommen. Gut angekommen ist es hier bei NDR Schlager. Und auch die Grüße von Erwin aus Uelzen. Der hatte kurz durchgeklingelt. 08000 40 40 30. Das ist unsere kostenfreie Telefonnummer. Unseren Anrufbeantworter können Sie rund um die Uhr 24 Stunden besprechen mit Ihren Grüßen und Wünschen. So hat es auch die nächste gemacht.
1: Mein Name ist Elisabeth Zölch. Ich wohne in Leonberg, Baden-Württemberg und wünsche mir das Lied von Peter Alexander, Müssen Frauen einsam sein. Das erinnert mich an Konzerte aus den 90er Jahren und noch länger.
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super, endlich mal wieder ein musikalisches Lebenszeichen von Gerd Christian. Aktuelle Single »Solange das Leben Rosen streut«. Den Mann und die Stimme kennen Sie, na klar, sag ihr auch. Ich sag Ihnen jetzt nochmal, wie Sie sich bei »Das gibt's noch einmal« bei NDR Schlager beteiligen können. 08.000 40 40 30, die Telefonnummer kennen Sie vielleicht schon. Sie können uns aber auch im Internet besuchen. Unsere Adresse dort, ndr.de/schlagerwunsch, oder schreiben Sie Brief oder Postkarte, da freuen wir uns ganz besonders, an NDR Schlager, »Das gibt's nur einmal« in 30169 Hannover. Wir freuen uns auf Ihre Post, auf Ihre Nachrichten. 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
0: Und die erste Ausgabe für den heutigen Donnerstagvormittag kommt von Ulrike Heckmann.
2: In Schleswig-Holstein ist die Zahl der Busunfälle in den letzten 3 Jahren deutlich gestiegen, und zwar um 60%. Alleine im vergangenen Jahr hat es 478 Unfälle gegeben. Mehr als 200 Menschen sind dabei verletzt worden. Hauke von Hallern.
3: Besonders viele Busunfälle wurden in Städten wie Lübeck und Kiel gezählt, aber auch in Kreisen wie Stormarn und Segeberg. Der Omnibusverband Nord sieht als eine Ursache den Fachkräftemangel und eine nachlassende Qualität bei den Busfahrerinnen und Busfahrern. Die Gewerkschaft Verdi bemängelt, dass die Busbetriebe ihrer Ansicht nach häufig keine Einweisungsfahrten mehr machen. Das Personal müsse insgesamt besser geschult werden. Lange Dienstzeiten und ein immer unübersichtlich werdender Verkehr mit E-Scootern und Pedelecs würden den Beruf anspruchsvoller machen. Bei einer besseren Bezahlung und einem attraktiveren Job würde es auch mehr Qualität geben, so die Gewerkschaft.
2: Viele Handwerksbetriebe suchen händeringend Fachkräfte, und auch beim Nachwuchs halten manche Firmen sogar schon im Ausland Ausschau nach geeigneten Kandidatinnen und Kandidaten. Die Unternehmerverbände in Niedersachsen sagen, die Ebbe am Ausbildungsmarkt, die liege auch daran, dass jungen Menschen, Zitat, eine klare Berufsorientierung fehle. Wie ist die Lage wirklich? Claudia Wulsberger hat sich das für Niedersachsen genauer angesehen.
4: Allein im Einzugsbereich der Handwerkskammer Oldenburg haben schon mehr als 720 junge Menschen Verträge mit ihren Ausbildungsbetrieben abgeschlossen. Das ist die Zahl von Ende April. Und das macht etwa ein Drittel aller Lehrstellen in der Region aus, so Handwerkskammersprecher Thorsten Heidemann. Das Ausbildungsjahr beginnt ja am 1. August. Bis dahin ist also auch noch etwas Zeit. Und auch der Handwerkskammer Hannover wurden schon Ende April über 780 besetzte Stellen gemeldet. Dass es für Handwerksbetriebe so schwer wird, Nachwuchs zu finden, dass sie im Ausland suchen, das ist für Benedikt Hüppe von den Unternehmerverbänden Niedersachsens ein Matching-Problem. Es mangele nicht an jungen Menschen, sondern an passenden Verbindungen zwischen Schülerinnen und Schülern und den Betrieben.
2: Heute Mittag fällt der Startschuss für das Projekt Fördeareal 3. Da geht es um ein digitales Testfeld an der Kieler Förde zur Erforschung autonomer Schifffahrt. Mit dabei sein wird neben Landesverkehrsminister Madsen auch Bundesverkehrsminister Schnieder, denn der Bund fördert das Projekt mit rund 3 Millionen Euro. Aus Kiel, John von Bismarck.
5: Ziel ist es, die autonome Schifffahrt weiterzuentwickeln. Konkret geht es dabei um die MS Wavelab, ein Schiff, das bereits seit etwa 2 Jahren für den selbstfahrenden Fährbetrieb auf der Kieler Förde getestet wird. Künftig soll der Fokus dabei auf dem Einsatz von künstlicher Intelligenz liegen, um mit Hilfe autonomer Navigationssysteme Objekte, Risiken und Verkehrssituationen besser zu erkennen. Das Testgebiet liegt dabei im Bereich zwischen dem Bülker Leuchtturm und La Bö. Das Fördeareal 3 ist ein Projekt der sogenannten Captain-Initiative, einem Forschungsnetzwerk, an dem sich unter anderem auch Kiels Hochschule für angewandte Wissenschaften und die Christian-Albrecht-Universität beteiligen.
2: Das Deutsche Meeresmuseum in Stralsund hat bald Geburtstag. Aus diesem Anlass wird dort heute eine Sonderausstellung eröffnet. Sie erinnert an den Gründer des Museums, Otto Dibbelt. Christine Senkbeil berichtet.
6: Das Museum bereitet sich mit der Ausstellung auf seinen 75. Geburtstag im Juni vor. Der Stralsunder Studienrat Otto Dibbelt hatte 1951 erstmalig Räume im alten Dominikanerkloster genutzt und dort Exponate seiner privaten Sammlungen präsentiert. Aber er hatte sie nicht nur ausgestellt, sondern vor allem auch selbst gezeigt. Das war die Geburtsstunde des heutigen Museums. Er wollte ein Museum am Meer schaffen, das Wissen über das Meer vermittelt. Otto Dibbelt interessierte sich aber auch für andere Themen, sammelte Insekten, Skelette, Seekarten. Sogar ein weißer Maulwurf vom Hof seines Vaters ist ausgestellt, ab heute bis zum Jahresende.

0: weiß der Geier, warum der sich den Künstlernamen Mango Jerry gegeben hat. Das war der britische Sänger, Songwriter und Gitarrist Ray Dorset. Und er hat uns 1970 den Sommerhit In the Summertime gebracht. Und alle Jahre wieder zündet er ganz wunderbar. Vielen Dank, Mango Jerry.
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0: Jawohl, auch heute können Sie wieder ein DAB Plus Radio, ein Schlager-Dabi von Technisat gewinnen. Beteiligen Sie sich gerne 08000 40 40 50. Ich suche einen Kandidaten oder eine Kandidatin.

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0: Guten Morgen. Wer ist denn heute am Donnerstag an unserem Schlagertelefon? Wer ist dran?
2: Ja, ich bin's, der Hans Hagenbäumer. Hallo, guten Morgen alle zusammen.
0: Ja, danke. Schöne Begrüßung. Von wo aus rufen Sie an, Herr Hagenbäumer?
2: Ich rufe aus Bockelshausen an. Das liegt im Teutoburger Wald.
0: Oh, wie schön. Sind Sie dann auch viel draußen unterwegs? Haben Sie vielleicht einen eigenen Garten, Balkon, Terrasse?
2: Balkon, ja. Und dann auch ein bisschen Fahrrad fahren, so dies und das. Ja, so ist es halt, wenn man mal Rentner ist, ne?
0: Ich hoffe, Sie können sich Ihre Zeit gut mit NDR Schlager vertreiben. Aber wenn Sie viel unterwegs sind, könnten Sie ja gut so ein Schlager-Dubby gebrauchen. Das können Sie hinten quasi auf den Sattel schnallen, auf den Gepäckträger. Und Sie werden immer noch einen tollen Digitalempfang haben.
2: Ja, das ist eine gute Idee.
0: Ja, dann würde ich sagen, spielen wir unser tolles Quiz. Ich spiele Ihnen ein Musikschnipsel vor und wir drücken Ihnen ganz fest die Daumen, dass Sie den Titel erraten und sich das Schlager-Dubby von Technisat sichern. Wollen wir loslegen, Herr Hagenbäumer?
2: Oh ja, ja.
0: Nein, nicht, dass Sie der Mut verlässt. Wir glauben ganz fest an Sie und ich halte mich raus und spiele jetzt die Musik.

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1: Jetzt müssten Sie mitsingen, Herr Hagenbeutel.
2: So, irgendwann.
1: Oh!
0: Irgendwann siehst du, dass ich mich doch ändern kann. Bravo, bravo.
1: Ja, aber doppelt bravo. Sie haben auch noch den Ton getroffen. Sehr schön. Prima. Jetzt ist aber einer erleichtert in Borgholzhausen.
2: Ja, ich dachte, das wird nicht. Die Dame gestern war ja auch, leider hat sie das auch nicht geschafft, ne?
1: Ja, Sie haben aber ganz viel Mitgefühl. Ich würde sagen, freuen Sie sich mal heute, was Sie geschafft haben. Das war echt nicht einfach, aber Sie haben uns ganz beeindruckt, wie Sie den Titel mitgesungen haben. Volker Lechtenbrink, irgendwann ist der Siegertitel von heute Donnerstag. Jetzt können Sie mit Ihrem Radio in die Natur radeln. Das wäre doch was.
2: Ja, das ist doch, danke. Ich freue mich ganz riesig. Danke.
1: Ja, wir uns auch. Sie haben uns eine große Freude gemacht hier. Das war tolles Entertainment hier vom Feinsten von Hans-Werner Hagenbäumer aus Borgholzhausen. Glückwunsch und wir hören uns den Siegertitel nochmal ganz an. Tschüss!
2: Ja, tschüss.

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1: Um 10 Uhr mit Juliette Groß. Die USA haben nach eigenen Angaben in der Nacht wieder den Iran angegriffen. Iranische Medien berichteten, die Revolutionsgarden hätten daraufhin als Vergeltung einen US-Stützpunkt in der Golfregion beschossen. Aus Istanbul Benjamin Weber.
2: Der Beschuss des US-Stützpunkts sei eine ernste Warnung, erklärte die iranische Revolutionsgarde. Welchem Stützpunkt die iranischen Angriffe galten, ließ Iran zunächst offen. Kuwait meldete Angriffe von Drohnen und Raketen, ohne den Ursprung zu nennen. In der Nacht hatten Augenzeugen aus der Gegend um die iranische Hafenstadt Bandar Abbas am Persischen Golf von Explosionen berichtet. Das US-Militär erklärte, dort 4 iranische Kampfdrohnen abgeschossen und eine Bodenkontrollstation angegriffen zu haben. Die Revolutionsgarde teilte mit, Iran hätte zuvor US-amerikanische Schiffe davon abgehalten, durch die Straße von Hormuz zu fahren. Zwischen Iran und USA gilt offiziell eigentlich eine Waffenruhe.
1: Israels Armee hat erneut Ziele im Süden des Libanon angegriffen. Eine libanesische Nachrichtenagentur berichtete von Angriffswellen auf die Stadt Tyros und ein Gebiet weiter östlich. Demnach wurden in Tyros Gebäude getroffen und ein Brand ausgelöst. Israels Armee teilte zur Begründung mit, sie sei gezwungen, entschlossen gegen die Hisbollah vorzugehen. Am Abend hatte sie die Einwohner in der Region zur Evakuierung aufgefordert. Später meldete ein Sprecher, die Armee habe mit Luftangriffen begonnen, die auf die Hisbollah-Infrastruktur abzielten. Zum heutigen Internationalen Tag der Frauengesundheit hat Bundesgesundheitsministerin Warken einen stärkeren Fokus auf das Thema gefordert. Die CDU-Politikerin sagte der Funke Mediengruppe, die medizinische Versorgung müsse das Geschlecht von Frauen besser berücksichtigen. Aus Berlin, Birte Sönnigsen.
3: Viele Krankheiten und Medikamente wurden überwiegend an Männern erforscht. Dabei können Symptome bei Frauen ganz anders aussehen, etwa bei einem Herzinfarkt. Aus Sicht vieler Fachleute führt das zu Problemen. Krankheiten können bei Frauen teilweise später erkannt und falsch behandelt werden. Oft passt zum Beispiel die Dosierung von Arzneimitteln deutlich besser zu Männern als zu Frauen. Bundesgesundheitsministerin Nina Warken will das ändern. Aus Sicht der Ministerin wurde viel zu lange einfach ignoriert, dass Frauen andere gesundheitliche Bedürfnisse, Beschwerden und Symptome haben als Männer. Es werde aber noch dauern, bis sich Veränderungen in Lehrplänen und Forschungsergebnisse spürbar auf die Versorgung von Frauen auswirken, sagt die Ministerin.
1: Nach dem Hackerangriff auf einen Dienstleister, von dem auch das Universitätsklinikum Schleswig-Holstein UKSH betroffen ist, ist eine E-Mail-Adresse eingerichtet worden. Wer glaubt, von der Attacke betroffen zu sein und an datenschutz@uksh.de schreibt, bekomme schnellstmöglich Antworten, so der Vorstandsvorsitzende Scholz. Unbekannte waren Mitte April in IT-Systeme eines Abrechnungsdienstleisters eingedrungen. Gestohlen wurden zehntausende Datensätze, darunter nach aktuellem Stand mindestens 9000 vom UKSH. Auch das UKE in Hamburg war von der Attacke betroffen. Die EU-Außenminister wollen heute auf Zypern über die Lage im Nahen Osten und im Ukraine-Krieg beraten. Im Mittelpunkt der Gespräche stehen unter anderem mögliche Verhandlungen mit Russland. Die EU-Außenbeauftragte Kallas sagte, derzeit tue sich in den Gesprächen über ein Ende des Krieges nicht viel. Die europäischen Interessen und Forderungen sollten aber ganz klar sein. Die Ukraine drängt seit längerem auf eine größere Rolle Europas bei den Verhandlungen. Die geplante deutsche Zweigstelle der Holocaust-Gedenkstätte Yad Vashem in Jerusalem kommt nach München. Das Bildungs- und Erinnerungszentrum soll am Karolinenplatz angesiedelt werden, im damaligen Parteienviertel der NSDAP. Aus München Irene Essmann.
4: Der Standort des Zentrums sei nach einer umfassenden bundesweiten Machbarkeitsstudie mit Unterstützung der deutschen Regierung ausgewählt worden, heißt es in der Mitteilung von Yad Vashem. Bundesbildungsministerin Karin Prien von der CDU sagte, Ziel des Zentrums sei, die Erinnerungsarbeit und den Kampf gegen Antisemitismus in Deutschland und Europa weiter zu stärken. Gerade junge Menschen in Deutschland wüssten zu wenig über die Shoah und die systematische Ermordung von Millionen Juden im Nationalsozialismus. Das Wissen über das, was war, ist wichtig, um das Übel in der Zukunft zu verhindern, so Prien. Aufgrund der pädagogischen Erfahrung von Yad Vashem bietet das Zentrum eine einzigartige Chance, durch innovative Bildungsformate die Perspektive der Opfer noch wirksamer zu vermitteln und Multiplikatoren für die ganze Republik auszubilden.
1: Das waren die Nachrichten. Das Wetter in Norddeutschland. Teils sonnig, teils wolkig, dabei trocken, Höchstwerte 14 bis 24 Grad. Morgen anfangs oft sonnig, von Westen her mehr Wolken und gebietsweise Schauer oder auch Gewitter. Temperaturanstieg auf 19 bis 31 Grad. Am Samstag mal Sonne, mal Wolken, im Süden Schauer möglich, 17 bis 26 Grad. Am Sonntag unbeständiger mit Schauern und Gewittern, 18 bis 24 Grad. Es ist 10.05 Uhr.
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1: Stau oder stockender Verkehr ab 3 Kilometern. A1 Osnabrück Richtung Bremen zwischen Dreieck Stur und Bremen-Hemelingen 6 Kilometer stockender Verkehr vor der Baustelle. A1 Bremen Richtung Lübeck zwischen Maschener Kreuz und Norderelbbrücke 4 Kilometer stockender Verkehr. A2 Hannover Richtung Berlin zwischen Peine Ost und Braunschweig-Wartenbüttel 4 Kilometer stockender Verkehr. A7 Hannover Richtung Flensburg zwischen Hamburg-Heimfeld und dem Elbtunnel 4 Kilometer stockender Verkehr. Die A20 Rostock Richtung Kreuz Uckermark ist zwischen Grimmen West und Ost wegen eines Feuerwehreinsatzes gesperrt. A25 Geesthacht Richtung Hamburg zwischen Nettelnburg und Allermöhe 3 Kilometer stockender Verkehr. Überall da, wo es geht, eine sichere und gute Fahrt.
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5: Hallihallo und herzlich willkommen an diesem Donnerstagvormittag im Norden. Heute ist der 28. Mai und da wollen wir den 58. Geburtstag eines Weltstars, eines Popstars feiern. Sie hat den Spitznamen Kylie. Vielleicht ahnen schon einige, um wen es geht. Vorweg spielen wir Musik von Katja Epstein und dem Fernando Express. Mein Name ist Carsten Gross. Toll, super, dass Sie mit dabei sind.

Katja Epstein mit einem ihrer Evergreens hier bei NDR Schlager. Diese Welt, unser Geburtstagskind des Tages, ist genau 58 Jahre auf dieser Welt. Geboren im australischen Melbourne, hat sie in den letzten 4 Jahrzehnten eine sagenhafte Karriere gemacht. Als junge Schauspielerin hat sie uns in den 80er Jahren in der Fernsehserie Neighbours, also Nachbarn, begeistert. Schnell war aber klar, diese talentierte Frau sollte auch als singender Pop-Export ihres Landes alles richtig machen. Gesundheitlich hatte Kylie Minogue in den letzten Jahren schwere Schläge zu verkraften. Ja, und auch die Suche nach dem Mann fürs Leben war bislang nicht dauerhaft erfolgreich. Wir wünschen viel Erfolg, viel Glück und eine große Tüte Gesundheit. Alles Liebe von NDR Schlager Kylie Minogue.

Harmonie pur am Donnerstagvormittag. NDR Schlager, wir sind international, emotional und instrumental. Das war der einzigartige Sound von Bert Kempfert. Die meisten seiner Welthits sind übrigens in unserer Nachbarschaft entstanden, genau gesagt in einer Anglerhütte am schleswig-holsteinischen Bramsee. Dorthin hat sich Bert Kempfert immer zurückgezogen, wenn er neue Melodien austüfteln wollte, aber vor allem, um die ganzen orchestralen Arrangements zu Papier zu bringen. Da hatte er ein Haus mit Seeblick. Traumhaft.

Das ist nicht nur was für Fans von Andrea Berg. Sie gehört einfach zu diesem einzigartigen Musikmix von NDR Schlager. Die Gefühle haben Schweigepflicht. Okay, machen wir ein Pflaster drauf. Bleiben sollten sie aber auf jeden Fall hier bei unserem Wohlfühlprogramm. Um das Thema Blieben, also bleiben, geht es auch gleich um kurz nach 10:30 in Knapp ob Platt. Das ist dann schon Folge 369. Aber langweilig war das noch nie. Vorweg haben wir einen der Riesenhits von Albano und Romina Power. 1981 kamen die damit um die Ecke, hört sich bis heute ganz großartig an.

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1: Du Gerd, bleiben heißt auf platt doch blieben, oder?
2: Ich blieb, du bliffst, he blifft.
1: Wie blieft, je blieft, se blieft.
2: Und dennoch, he is bleiben.
1: Er ist geblieben.
2: Jo, he is ob See bleiben, he is in Krieg bleiben.
1: Ertrunken, gefallen.
2: Denn sehr viel auch, dat lob man blieben oder do blief man mit te Hus.
1: Das tu mal lieber nicht.
2: Und denn starft jo die Plattischen nicht. Die blief tot.
1: Das hab ich auch schon mal gehört. Und sitzen bleiben, gibt's das auch?
2: Na klar, in der bekannte Gedicht von Hermann Claudius. 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Backen bleiben.
1: Du Gerd, mal ganz ehrlich, bist du auch einmal backen bleiben?
2: Kedem, die Tiet ist um.

0: Dance on Little Girl, das war Paul Anker, also hinten mit A, nicht Anker. Wobei, wir bleiben ja maritim.
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0: Genau, wir sind nämlich im Norden zu Hause hier mit unserem Wohlfühlprogramm. 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Hier ist ein musikalischer Vorgeschmack.

Neuer, frischer Schlagerpop hier bei NDR Schlager. Donnerstagvormittag. Das waren Atlantis. Ich will sie immer noch. Die waren übrigens auch schon ganz hoch platziert in der ARD Schlagerhitparade. Schon morgen Abend ab 18 Uhr gibt's eine neue Ausgabe von den Kollegen vom Bayerischen Rundfunk. Ja, und bis gestern 12 Uhr konnten sie sich ganz aktiv beteiligen. Sie entscheiden also mit, wer oben steht, wen sie nicht so toll fanden oder wenn mal eine Neuvorstellung auch gleich einsteigen soll. Alle Informationen über die ARD-Schlagerhitparade finden Sie auch auf unserer Seite ndr.de/schlager. Ich schätze mal, würde es sie noch geben und würde sie noch singen, Manuela hätte wöchentlich einen Top-Hit in dieser Schlagerhitparade. Hier kommt sie jetzt bei NDR Schlager.

Das wird mal ein ganz großer, haben seine Eltern früh gesagt. Und sie hatten recht. 2 Meter ist der Peter Rubin. Das war einer seiner Top-Hits. Immer mehr. Kriegen Sie doch bis 18 Uhr. Ich bin Carsten Groß. Heute Nachmittag kommt Christian Hake dazu. Und ich bin immer wieder überrascht, wo unser tolles Programm in Deutschland auch gehört wird. Zum Beispiel haben wir heute über die Facebook-Gruppe Freunde von NDR Schlager Post bekommen. Gleich um 8:15 schrieb zum Beispiel Hajo Molly. Ganz liebe Grüße aus der Fuggerstadt Augsburg. Aber ich erinnere mich, da ist doch auch Ömichens Kindertheater zu Hause. Genau, die Augsburger Puppenkiste. Also, ich greife in die Plattenkiste und jetzt lassen wir weiter die Puppen tanzen.

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1: Um 11 Uhr mit Juliette Groß. Die USA haben nach eigenen Angaben in der Nacht wieder den Iran angegriffen. Iranische Medien berichteten, die Revolutionsgarde hätte daraufhin als Vergeltung einen US-Stützpunkt in der Golfregion beschossen. Aus Istanbul Benjamin Weber.
2: Der Beschuss des US-Stützpunkts sei eine ernste Warnung, erklärte die iranische Revolutionsgarde. Welchem Stützpunkt die iranischen Angriffe galten, ließ Iran zunächst offen. Kuwait meldete Angriffe von Drohnen und Raketen, ohne den Ursprung zu nennen. In der Nacht hatten Augenzeugen aus der Gegend um die iranische Hafenstadt Bandar Abbas am Persischen Golf von Explosionen berichtet. Das US-Militär erklärte, dort 4 iranische Kampfdrohnen abgeschossen und eine Bodenkontrollstation angegriffen zu haben. Die Revolutionsgarde teilte mit, Iran hätte zuvor US-amerikanische Schiffe davon abgehalten, durch die Straße von Hormuz zu fahren. Zwischen Iran und USA gilt offiziell eigentlich eine Waffenruhe.
1: Israels Armee hat erneut Ziele im Süden des Libanon angegriffen. Eine libanesische Nachrichtenagentur berichtete von Angriffswellen auf die Stadt Tyros und ein Gebiet weiter östlich. Demnach wurden in Tyros Gebäude getroffen und ein Brand ausgelöst. Israels Armee teilte zur Begründung mit, sie sei gezwungen, entschlossen gegen die Hisbollah vorzugehen. Am Abend hatte sie die Einwohner in der Region zur Evakuierung aufgefordert. Später meldete ein Sprecher, die Armee habe mit Luftangriffen begonnen, die auf die Hisbollah-Infrastruktur abzielten. Die Reallöhne in Deutschland sind im ersten Quartal gestiegen. Das Statistische Bundesamt verzeichnete inflationsbereinigt ein Plus von 1,8% gegenüber dem Vorjahreszeitraum. Aus Wiesbaden, Gabi Beck.
3: Besonders deutlich sind die Löhne im Bergbau, im Banken- und Versicherungswesen und bei Energieversorgern gestiegen. Dagegen verzeichnet das Bundesamt bei Erziehern, im Baugewerbe und in öffentlichen Verwaltungen einen geringeren Zuwachs. Am meisten konnten Vollzeitbeschäftigte im ersten Quartal ihren Verdienst steigern. Auch Auszubildende konnten sich über mehr Geld in der Tasche freuen. Geringfügig Beschäftigte profitierten von der Anhebung des Mindestlohns zum 1. Januar. Experten befürchten allerdings, dass die Inflation infolge des Iran-Krieges die Lohnsteigerungen schon bald wieder überholen könnte.
1: Die EU-Außenminister wollen heute auf Zypern über die Lage im Nahen Osten und im Ukraine-Krieg beraten. Im Mittelpunkt der Gespräche stehen unter anderem mögliche Verhandlungen mit Russland. Die EU-Außenbeauftragte Kallas sagte, derzeit tue sich in den Gesprächen über ein Ende des Krieges nicht viel. Die europäischen Interessen und Forderungen sollten aber ganz klar sein. Die Ukraine drängt seit längerem auf eine größere Rolle Europas bei den Verhandlungen. Die geplante deutsche Zweigstelle der Holocaust-Gedenkstätte Yad Vashem in Jerusalem kommt nach München. Das Bildungs- und Erinnerungszentrum soll am Karolinenplatz angesiedelt werden, im damaligen Parteienviertel der NSDAP. Aus München Irene Essmann.
4: Der Standort des Zentrums sei nach einer umfassenden bundesweiten Machbarkeitsstudie mit Unterstützung der deutschen Regierung ausgewählt worden, heißt es in der Mitteilung von Yad Vashem. Bundesbildungsministerin Karin Prien von der CDU sagte, Ziel des Zentrums sei, die Erinnerungsarbeit und den Kampf gegen Antisemitismus in Deutschland und Europa weiter zu stärken. Gerade junge Menschen in Deutschland wüssten zu wenig über die Shoah und die systematische Ermordung von Millionen Juden im Nationalsozialismus. Das Wissen über das, was war, ist wichtig, um das Übel in der Zukunft zu verhindern, so Prien. Aufgrund der pädagogischen Erfahrung von Yad Vashem bietet das Zentrum eine einzigartige Chance, durch innovative Bildungsformate die Perspektive der Opfer noch wirksamer zu vermitteln und Multiplikatoren für die ganze Republik auszubilden.
1: Nach jahrelangem Stillstand geht der Bau der A20 in Schleswig-Holstein von heute an weiter. Am Vormittag sind die Arbeiten mit einem ersten Spatenstich bei Bad Segeberg gestartet. Von den geplanten 112 Kilometern der A20 auf schleswig-holsteinischem Boden sind erst 39 Kilometer gebaut. 2013 hatte das Bundesverwaltungsgericht den Weiterbau der Autobahn gestoppt, unter anderem wegen mangelnden Schutzes von Fledermäusen. Erst im März dieses Jahres endeten die juristischen Auseinandersetzungen und das Baurecht für das 10 Kilometer lange Teilstück zwischen Wede und Wittenborn wurde erteilt. Das waren die Nachrichten. Das Wetter in Norddeutschland. Teils sonnig, teils wolkig, dabei trocken, Höchstwerte 14 bis 24 Grad. Morgen anfangs oft sonnig, von Westen her mehr Wolken und gebietsweise Schauer oder auch Gewitter. Temperaturanstieg auf 19 bis 31 Grad. Am Samstag mal Sonne, mal Wolken, im Süden Schauer möglich, 17 bis 26 Grad. Am Sonntag unbeständiger mit Schauern und Gewittern, 18 bis 24 Grad. Es ist 11.05 Uhr.
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1: Stau oder stockender Verkehr ab 3 Kilometern. A1 Osnabrück Richtung Bremen zwischen Dreieck Stur und Bremen-Hemelingen 6 Kilometer stockender Verkehr vor der Baustelle. A2 Hannover Richtung Berlin zwischen Peine und Braunschweig-Wartenbüttel 10 Kilometer Stau. Dort ist nach einem Unfall nur ein Fahrstreifen frei. A7 Hannover Richtung Flensburg zwischen Hamburg-Heimfeld und dem Elbtunnel 4 Kilometer stockender Verkehr. Überall, wo es geht, gute Fahrt.
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5: Guten Tag. Hallihallo. Das ist wieder so ein fantastischer Donnerstagvormittag hier bei und mit NDR Schlager. Ich freue mich sehr, dass Sie auch mit dabei sind. Mein Name ist Carsten Gross und wer bist du?
6: 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Viel Spaß mit meiner Musik bei NDR Schlager.
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0: Wie schön. Da hat Howard Carpendale zu seinem 65. Geburtstag, das war 2011, schon mal eine Zwischenbilanz gezogen. Das alles bin ich und so liebe ich mich. Toll, wer das von sich sagen oder sogar singen kann.
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0: Siehste oder hörste, auch Fiete hat zugestimmt. Sie können ihn übrigens heute wieder nach Hause holen. Sie müssten allerdings ein bisschen aufmerksam sein, denn Fiete hat sich mal wieder zwischen zwei Musiktiteln versteckt. Wenn er sich meldet mit seinem, ja, ganz typischen Mäh, dann sollten Sie zum Telefon 08000 40 40 50 gewinnen Sie unser Maskottchen, unser NDR-Schlagerschaf. Unser Fiete ist schon viel rumgekommen und er möchte noch mehr sehen. Finden Sie Fiete, der oder die dritte Anruferin, die ihn im Programm hört, gewinnt das Maskottchen. 08000 40 40 50. Ich drück die Daumen.

0: Top Evergreen von Dorte hier bei NDR Schlager sind Sie, der Graf von Luxemburg. Für Millionen Fernsehzuschauer gehört immer wieder sonntags zum Sommer wie die Sonnenmilch oder Eiscreme. Stefan Ross präsentiert die Stars aus Schlager und Volksmusik. Doch, Sie haben es gehört, in diesem Jahr heißt es Abschied nehmen. Am Sonntag beginnt schon die letzte Staffel. Und danach wird die Sendung tatsächlich eingestellt. Wir wollten mal wissen, Stefan Ross, mit welchen Gefühlen gehst du denn jetzt in diese Sendung?
1: Harte Nummer jetzt, aber das Schönste ist ja, dass wir wirklich 22 Jahre und immer wieder sonntags gibt es jetzt mittlerweile seit 30 Jahren Leute glücklich machen durften in dieser wunderbaren Zeit. Und ich glaube, das muss man einfach in den Vordergrund stellen. Also wer Unterhaltung macht oder darf, und es ist ja auch keine Selbstverständlichkeit, dass man so lange machen durfte, sage ich, dann kann ich auf eine wunderschöne Zeit zurückdenken und danke an das beste Publikum und treueste Publikum der Welt.
0: Tja, und was erwartet die Zuschauer denn jetzt in diesem Jahr?
1: Wir haben uns überlegt, dass wir gar nichts Großartiges umbauen. Also wir sind letztes Jahr im Schnitt mit 18% rausgegangen. Super. Und da sind wir sehr, sehr stolz. Und das nach so langer Zeit, dass wir gesagt haben, wir behalten 1:1 dieses Konzept. Warum sollte man eine Trompete spielen, wo ich sage, ich bin mit der zufrieden und kaufe mir morgen eine neue? Ne? Das ist ja alles Quatsch. Also wir haben gesagt, wir möchten die Glühbirne nicht mehr neu erfinden, die letzten 13 Sendungen. Und wir bleiben uns so treu, wie uns einfach das Publikum treu geblieben ist die letzten Jahre.
0: Ja, super. Stefan Ross hier bei NDR Schlager. Zum Auftakt, zum Start am kommenden Sonntag um kurz nach 10 im Ersten sind unter anderem eingeladen Beatrice Egli, Alexandra Hofmann, Andy Borg und Ramon Roselli. Immer wieder sonntags, dieses Jahr die letzte Staffel mit Stefan Ross.

Beate Brink. Ich höre ein Lied und wir spielen es bei NDR Schlager im Norden zu Haus. Wir haben Hits national, international, immer emotional und in letzter Zeit auch ganz viel instrumentale Musik hier bei NDR Schlager. Gleich gibt es auch Filmmusik. Das ist aus einem Hollywood-Klassiker. Und zwar die glorreichen Sieben. Der Originaltitel des Musikbeitrages dazu hieß The Magnificent Seven. Nicht ganz einfach auszusprechen, dafür einfach toll ist die Musik. Die kommt gleich nach den Highwaymen. Das ist Musik mit Pfiff.

0: Ja, auch das gibt es bei NDR Schlager. Filmklassiker, beziehungsweise die Musik daraus. 1960 waren die glorreichen Sieben unterwegs. Sind sie so glorreich, kriegen sie die sieben Schauspieler zusammen? Das waren James Coburn, Brad Dexter, Robert Vaughn, Charles Bronson, Steve McQueen, Yul Brynner. Und er war so kurz davor, ein Hollywood-Star zu werden. Das war Horst Buchholz. Er spielte den Chico.
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0: Die sind verliebt, fresh and fun. Und ich glaube, der ist glücklich hier. Einen schönen guten Tag, Glückwünsche und vor allem weiterhin gute Besserung. Wilfried, was ist passiert?
1: Ich habe ein neues Knie bekommen.
0: Glückwunsch!
1: Ja, danke.
0: Ja, andere kaufen sich ein neues Auto oder einen neuen Kühlschrank. Du brauchtest dringend ein neues Knie und alles ist hoffentlich gut gegangen.
1: Ja, es ist alles zufriedenstellend.
0: Bad Bramstedt, das sagt Knie, und Bad Bramstedt heißt Reha. Da ist ein großes Reha-Zentrum. Das kenne ich, das liegt im Norden Hamburgs, Bad Bramstedt, ne?
1: Ganz genau, richtig.
0: Gut, dann würde ich sagen, unser Maskottchen soll dir, Winfried, weiterhin Glück bringen. Und am Wochenende geht das schon wieder nach Hause. Wo wird das sein? Wo wohnst du?
1: Ich wohne in Holland-Schwierenfried.
0: Wo liegt das?
1: Das liegt kurz vor Stade.
0: Ach, okay, dann kannst du ja fast schon zu Fuß gehen, hätte ich fast gesagt.
1: Nö, das sind fast 80 Kilometer von hier aus. Das ist schon eine Entfernung.
0: Ja, ist okay. Ich wollte nur das Glück teilen, dass das mit dem Knie gut geklappt hat, dass der Fiete zu dir kommt und dass du die dritte Leitung erwischt hast. Unser Maskottchen soll dir auch weiterhin viel Glück bringen. Vielen Dank fürs Mitmachen.
1: Ich danke auch.
0: Ja, das war Winfried Wienke, der sich neues Knie in Bad Bramstedt abgeholt hat. Fiete holt ihn ab und dann geht's ab nach Holland-Schwierenfried.

0: super. Der hat immer so einen tollen Humor. Das war Dirk Busch hier bei NDR Schlager. Wir sind im Norden zu Hause. Unsere Hörerinnen und Hörer sind in der ganzen Republik verteilt. Wir haben schon liebe Grüße aus Augsburg bekommen. Und jetzt gehen wir noch mal ein paar tausend Kilometer weiter an die spanische Küste. An der Costa Blanca, da lebt nämlich Gudrun. Gudrun Rupp. Und sie hat uns gestern so eine tolle E-Mail geschrieben. Ich will mal kurz zwei Sätze zitieren. Ich habe ein Internetradio und höre fast den ganzen Tag eure Musik. Ich frühstücke schon mit Carsten Gross. Und ich mag es, die Heimatklänge zu hören, denn sie ist gebürtig aus Großburg-Wedel. Hast ein bisschen Zeit für uns, Gudrun? Hallo?
1: Ja, ich bin noch da. Ich höre mit, natürlich.
0: Du hast ein bisschen Zeit, denn du hast uns auch geschrieben, dass du es magst, wenn ich ein bisschen sage.
1: Das hört man doch gar nicht mehr. Und früher haben wir das ja immer gesagt. Jetzt hat man sich dann natürlich abgewöhnt ein bisschen, ne, weil man ein bisschen vornehmer daherkommen will. Aber ich finde es nach wie vor schön.
0: Du kommst aus Großburg-Wedel, hier um die Ecke vom Funkhaus, lebst jetzt seit 21 Jahren. Wie fühlt sich das an, tausende Kilometer weit weg norddeutsches Lokalkolorit jeden Morgen im Radio zu haben? Da fühlt man sich heimisch, gell?
1: Da fühlt man sich heimisch natürlich. Und gestern war es zum Beispiel oder vorgestern, da kamen die ganzen Lieder des Nordens. Das war ja auch so wunderschön. Da habe ich gedacht, wo habt ihr die alle hergekramt, die man so sonst gar nicht hört? Also das war einfach toll.
0: Ja, die Musikredaktion hat einen Top-Job gemacht. Das war Pfingstmontag bei uns. Das war richtig super. Da sind so Schätzchen aus der Kultkiste gelaufen. Ja, schön, wenn du dann so norddeutsche Gefühle wieder bekommst. Seit 21 Jahren lebst du dort, genießt das tolle Klima und kannst täglich schwimmen gehen, glaube ich, ne?
1: Ja, natürlich. Und wie gesagt, in den Jahren haben sich hier auch viele Freundschaften gebildet. Leute, die also auch immer hier leben und auch Deutsche. Und sagen wir mal, zu Spaniern hat man Kontakte, gute, die sind auch alle sehr nett und lieb, aber die sind doch so mehr in ihren Familien, sodass sich so richtige Freundschaften nicht so ergeben. Aber das ist auch nicht so tragisch. Also das braucht man auch nicht unbedingt.
0: Das Wichtigste für dich ist NDR Schlager an deiner Seite, dass du den Kontakt in die Heimat hältst. Ich will ganz zum Schluss noch mal verraten, dass Gudrun inzwischen 82 Jahre jung ist. Ja. So viel Lebensfreude versprüht. Und danke für die Mail, danke für die Komplimente. Ja. Wir haben einen schönen spanischen Titel für dich rausgesucht. Bailami von den Gypsy Kings. Mach's gut.
1: Ja. Herzlichen Dank und euch alles Gute und bleibt gesund und macht weiter so.
0: Dito Gudrun. Danke, tschüss.

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1: Um 12 Uhr mit Tarek Yusbashi. Die Europäische Kommission verhängt eine Strafe von 200 Millionen Euro gegen die chinesische Online-Plattform Temu. Sie gehe nicht ausreichend gegen illegale Produkte auf der Plattform vor, heißt es in der Begründung. Aus Brüssel, Katrin Schmidt.
2: Laut EU-Kommission bekommen Verbraucherinnen und Verbraucher in der EU auf Temu viel zu häufig illegale Produkte angeboten. Das heißt also gefälschte, gefährliche, giftige oder auf andere Weise umweltschädliche Produkte. Die Verantwortlichen in Brüssel beziehen sich in ihrer Analyse auf eigene Ermittlungen, auf Untersuchungen von Verbraucherschutzorganisationen quer durch Europa und Testkäufe. Die ergeben zum Beispiel, dass ein sehr hoher Anteil von Kleinelektronik und Ladegeräten grundlegende Sicherheitstests nicht bestanden hat. Oder zum Beispiel, dass ein hoher Anteil der auf Temu angebotenen Babyspielzeuge hohe Sicherheitsrisiken aufweist, also etwa in einem Maße Chemikalien enthält, dass sämtliche gesetzlichen Grenzwerte in der EU überschritten werden oder abnehmbare Teile zum Ersticken der Kinder führen könnten.
1: Die USA haben nach eigenen Angaben in der Nacht wieder den Iran angegriffen. Iranische Medien berichteten, die Revolutionsgarde hätte daraufhin als Vergeltung einen US-Stützpunkt in der Golfregion beschossen. Aus Istanbul Benjamin Weber.
3: Der Beschuss des US-Stützpunkts sei eine ernste Warnung, erklärte die iranische Revolutionsgarde. Welchem Stützpunkt die iranischen Angriffe galten, ließ Iran zunächst offen. Kuwait meldete Angriffe von Drohnen und Raketen, ohne den Ursprung zu nennen. In der Nacht hatten Augenzeugen aus der Gegend um die iranische Hafenstadt Bandar Abbas am Persischen Golf von Explosionen berichtet. Das US-Militär erklärte, dort 4 iranische Kampfdrohnen abgeschossen und eine Bodenkontrollstation angegriffen zu haben. Die Revolutionsgarde teilte mit, Iran hätte zuvor US-amerikanische Schiffe davon abgehalten, durch die Straße von Hormuz zu fahren. Zwischen Iran und USA gilt offiziell eigentlich eine Waffenruhe.
1: Israels Armee hat erneut Ziele im Süden des Libanon angegriffen. Eine libanesische Nachrichtenagentur berichtete von Angriffswellen auf die Stadt Tyros und ein Gebiet weiter östlich. Demnach wurden in Tyros Gebäude getroffen und ein Brand ausgelöst. Israels Armee teilte zur Begründung mit, sie sei gezwungen, entschlossen gegen die Hisbollah vorzugehen. Am Abend hatte sie die Einwohner in der Region zur Evakuierung aufgefordert. Später meldete ein Sprecher, die Armee habe mit Luftangriffen begonnen, die auf die Hisbollah-Infrastruktur abzielten. In den kommenden Jahren sind weitere Rekordtemperaturen zu befürchten. Grund ist laut der Wetterorganisation der Vereinten Nationen der menschengemachte Klimawandel. Aus Genf Tobias Haller.
4: Ein neuer Bericht der Weltwetterorganisation WMO geht davon aus, dass eines der Jahre 2026 bis 2030 das heißeste Jahr seit Aufzeichnungsbeginn sein wird. Laut WMO liegt die Wahrscheinlichkeit bei 75%, dass die 1,5-Grad-Grenze des Pariser Klimaabkommens während der kommenden 5 Jahre durchschnittlich überschritten wird. Grund für die heißen Jahre sei unter anderem das Auftreten des Wetterphänomens El Niño in diesem Jahr. Das spreche dafür, dass 2027 das nächste Rekordjahr werden könnte, so Leon Hermanson, Hauptautor des Berichts.
1: Fast 2 Drittel der Menschen in Deutschland können nicht mehr richtig erkennen, ob Informationen echt sind oder nicht. Das ist das Ergebnis einer repräsentativen Umfrage des Digitalverbands Bitkom. Demnach gaben 63% an, dass es ihnen eher oder sehr schwer fällt einzuschätzen, ob Nachrichten verlässlich sind. Laut der Umfrage hat rund die Hälfte der Befragten auch schon einmal Inhalte geteilt oder weitergeleitet, obwohl sie sich nicht sicher waren, ob die Informationen stimmten. Bitkom-Hauptgeschäftsführer Rohleder warnte, Desinformationen verzerrten den öffentlichen Diskurs, beschädigten unsere Demokratie und verunsicherten viele Menschen zutiefst. Die Zahl der Busunfälle in Schleswig-Holstein ist in den vergangenen 3 Jahren um 60% gestiegen. Die Polizeistatistik registrierte im vergangenen Jahr fast 480 Unfälle mit Bussen. Dabei seien mehr als 240 Menschen verletzt worden. Die Gewerkschaft Verdi sieht die Verantwortung unter anderem bei den Arbeitgebern, die für die Qualifizierung der Fahrer verantwortlich seien. Oft gäbe es keine Einweisungsfahrten der Busbetriebe. Verdi fordert, dass das Personal insgesamt besser geschult wird. Das waren die Nachrichten. Das Wetter in Norddeutschland. Freundlich und trocken, Höchstwerte um 23 Grad, auf den Inseln um 16 Grad. In der Nacht häufig trocken, bei Tiefstwerten von 13 bis 6 Grad. Morgen nach freundlichem Beginn vermehrt Schauer und teilweise kräftige Gewitter, 19 bis 31 Grad. Am Sonnabend meist trocken, im Süden Schauer oder Gewitter, 17 bis 26 Grad. Und am Sonntag gebietsweise Schauer und Gewitter bei 18 bis 24 Grad. Es ist 12.05 Uhr.
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1: Mit Stau oder stockendem Verkehr ab 3 Kilometer Länge. A1 Osnabrück Richtung Bremen. Zwischen Dreieck Stur und Bremen-Hemelingen 5 Kilometer stockender Verkehr vor der Baustelle. A2 Hannover Richtung Berlin. Zwischen Peine und Braunschweig-Watenbüttel 10 Kilometer Stau. Dort ist nach einem Unfall nur ein Fahrstreifen frei. A7 Hannover Richtung Flensburg zwischen Hamburg-Heimfeld und dem Elbtunnel 4 Kilometer stockender Verkehr. Und A28 Oldenburg Richtung Bremen zwischen Delmenhorst-Deichhorst und Delmenhorst-Adelheide behindert ein Feuerwehreinsatz den Verkehr. Allen unterwegs eine gute Fahrt.
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5: Moin Tag auch und Mahlzeit. Wie schön, dass wir auch die Mittagsstunde musikalisch hier bei NDR Schlager gemeinsam miteinander verbringen. Ich bin Carsten Gross und habe gleich tolle Neuigkeiten, nicht nur für alle Fans von Wenke Möhre, aber auch. Starten werden wir jetzt mit Florian Heidt.

Wie schön, dass wir immer und immer wieder diese tollen Evergreens und Hits haben. Sie hat ja vor 2 Jahren aufgehört, Mary Rose, aber die Lieder spielen wir immer wieder. Auch Wenke Mühre hat sich rar gemacht. Es gibt aber tolle Nachrichten aus dem hohen Norden, denn die norwegische Frohnatur will ein Konzert geben. Sie tritt am 2. November im Schlossparktheater von Dieter Hallervorden auf. Wenke Mühre kommt extra dann nach Berlin. Die 79-Jährige hat ja vor 2 Jahren auch neue Lieder aufgenommen und sie ist auch ab und zu immer mal wieder im Fernsehen zu sehen. Aber die Konzerte, da ist es echt rar geworden. Sie hat selten welche gegeben. Also jetzt gute Nachrichten für alle Fans von Wenke Mühre. 2. November, Ende des Jahres ist sie in Berlin. Karten gibt's ab sofort und hier jetzt einen musikalischen Vorgeschmack.

Lieder so schön wie der Norden. Was redet er denn da, der Gross? Ja, die Gumbel Dance Band mit ihrem Kopf, das ist ja der Oliver Band, der die ganze Band zusammenhält und vor allem auch alle Hits komponiert und geschrieben hat, der lebt mittlerweile in Norderstedt. Das ist fast, hätte ich gesagt, ein Stadtteil von Hamburg, liegt aber schon in Schleswig-Holstein. Den habe ich da mal in einem Einkaufszentrum getroffen. Der freut sich, wenn man ihn anspricht, auf seine Welthits. Jawohl, denn die Gumbel Dance Band ist mit ihrem einzigartigen Sound seit 1970 immer noch und immer wieder weltweit erfolgreich. Wenn irgendwo in einem Partykeller Musik aufgelegt wird und die Leute gut gelaunt sind, dann ist oft ein Hit der Gumbel Dance Band drauf und dabei. Und so heiter geht es weiter. Wir reisen jetzt an die Kieler Förde zu den Jungs von Santiano.

0: So toll, so entspannt, ganz leicht und locker aus der Hüfte. Als würde der Mann mit seinen Musikerkollegen mit so einem großen Sonnenhut, mit Trompete und Begleitmusikern auf einer Terrasse, auf einer kleinen Bühne stehen. Sie liegen da im Schatten, die Beine hoch, ein Kaltgetränk zur Seite. So schön kann das Leben sein mit NDR Schlager. My Adobe Hacienda. Übrigens, so eine Terrasse mit Musik, die kann auch bei Ihnen in Balkonien, auf der Terrasse oder auch in einer Datsche sein. Ein Kleingarten.
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0: Ulrike Heckmann hat nochmal alle Informationen für Sie.
2: In Schleswig-Holstein ist die Zahl der Busunfälle in den letzten 3 Jahren deutlich gestiegen, und zwar um 60%. Alleine im vergangenen Jahr hat es 478 Unfälle gegeben. Mehr als 200 Menschen sind dabei verletzt worden. Hauke von Hallern.
3: Besonders viele Busunfälle wurden in Städten wie Lübeck und Kiel gezählt, aber auch in Kreisen wie Stormarn und Segeberg. Der Omnibusverband Nord sieht als eine Ursache den Fachkräftemangel und eine nachlassende Qualität bei den Busfahrerinnen und Busfahrern. Die Gewerkschaft Verdi bemängelt, dass die Busbetriebe ihrer Ansicht nach häufig keine Einweisungsfahrten mehr machen. Das Personal müsse insgesamt besser geschult werden. Lange Dienstzeiten und ein immer unübersichtlich werdender Verkehr mit E-Scootern und Pedelecs würden den Beruf anspruchsvoller machen. Bei einer besseren Bezahlung und einem attraktiveren Job würde es auch mehr Qualität geben, so die Gewerkschaft.
2: Viele Handwerksbetriebe suchen händeringend Fachkräfte, und auch beim Nachwuchs halten manche Firmen sogar schon im Ausland Ausschau nach geeigneten Kandidatinnen und Kandidaten. Die Unternehmerverbände in Niedersachsen sagen, die Ebbe am Ausbildungsmarkt, die liege auch daran, dass jungen Menschen, Zitat, eine klare Berufsorientierung fehle. Wie ist die Lage wirklich? Claudia Wulsberger hat sich das für Niedersachsen genauer angesehen.
4: Allein im Einzugsbereich der Handwerkskammer Oldenburg haben schon mehr als 720 junge Menschen Verträge mit ihren Ausbildungsbetrieben abgeschlossen. Das ist die Zahl von Ende April. Und das macht etwa ein Drittel aller Lehrstellen in der Region aus, so Handwerkskammersprecher Thorsten Heidemann. Das Ausbildungsjahr beginnt ja am 1. August. Bis dahin ist also auch noch etwas Zeit. Und auch der Handwerkskammer Hannover wurden schon Ende April über 780 besetzte Stellen gemeldet. Dass es für Handwerksbetriebe so schwer wird, Nachwuchs zu finden, dass sie im Ausland suchen, das ist für Benedikt Hüppe von den Unternehmerverbänden Niedersachsens ein Matching-Problem. Es mangele nicht an jungen Menschen, sondern an passenden Verbindungen zwischen Schülerinnen und Schülern und den Betrieben.
2: Heute Mittag fällt der Startschuss für das Projekt Fördeareal 3. Da geht es um ein digitales Testfeld an der Kieler Förde zur Erforschung autonomer Schifffahrt. Mit dabei sein wird neben Landesverkehrsminister Madsen auch Bundesverkehrsminister Schnieder, denn der Bund fördert das Projekt mit rund 3 Millionen Euro. Aus Kiel, John von Bismarck.
5: Ziel ist es, die autonome Schifffahrt weiterzuentwickeln. Konkret geht es dabei um die MS Wavelab, ein Schiff, das bereits seit etwa 2 Jahren für den selbstfahrenden Fährbetrieb auf der Kieler Förde getestet wird. Künftig soll der Fokus dabei auf dem Einsatz von künstlicher Intelligenz liegen, um mit Hilfe autonomer Navigationssysteme Objekte, Risiken und Verkehrssituationen besser zu erkennen. Das Testgebiet liegt dabei im Bereich zwischen dem Bülker Leuchtturm und La Bö. Das Fördeareal 3 ist ein Projekt der sogenannten Captain-Initiative, einem Forschungsnetzwerk, an dem sich unter anderem auch Kiels Hochschule für angewandte Wissenschaften und die Christian-Albrecht-Universität beteiligen.
2: Das Deutsche Meeresmuseum in Stralsund hat bald Geburtstag. Aus diesem Anlass wird dort heute eine Sonderausstellung eröffnet. Sie erinnert an den Gründer des Museums, Otto Dibbelt. Christine Senkbeil berichtet.
6: Das Museum bereitet sich mit der Ausstellung auf seinen 75. Geburtstag im Juni vor. Der Stralsunder Studienrat Otto Dippelt hatte 1951 erstmalig Räume im alten Dominikanerkloster genutzt und dort Exponate seiner privaten Sammlungen präsentiert. Aber er hatte sie nicht nur ausgestellt, sondern vor allem auch selbst gezeigt. Das war die Geburtsstunde des heutigen Museums. Er wollte ein Museum am Meer schaffen, das Wissen über das Meer vermittelt. Otto Dippelt interessierte sich aber auch für andere Themen, sammelte Insekten, Skelette, Seekarten. Sogar ein weißer Maulwurf vom Hof seines Vaters ist ausgestellt, ab heute bis zum Jahresende.

Das passt, das harmoniert, ja, wie aus einem Guss. Hätte nicht gedacht, dass der Charlie Brunner nach dem, ja, sagen wir mal, kleinen Streit mit seinem Bruder Jogel nochmal wieder musikalisch so nach vorne kommt. Mit Simone hat er nicht nur die Frau fürs Leben gefunden, sondern offensichtlich auch die richtige Duettpartnerin. Aus einem Guss, ganz hoch platziert in der ARD-Schlager-Hitparade. Morgen Abend ab 18 Uhr gibt's dann eine neue Ausgabe. Übrigens, PS, die beiden haben sich wieder prima verstanden, der Charlie und der Jogel Brunner.

0: Peter der Große, unser tägliches Brot ist die Liebe. Und ich würde mal sagen, unsere tägliche Dosis NDR Schlager, die kriegen wir jetzt bis 18 Uhr. Vorweg habe ich noch was vom Kollegen Gerrit Hoss.
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0: Ich habe ihn schon erwähnt, Gerrit, wirklich ein netter Kerl. Er ist ein so ambitionierter und vor allem engagierter Jogger. Aber was er neulich erlebt hat, schlimme Geschichte, da wurde er doch glatt von einer E-Rollerfahrerin ausgebremst. Aber hören Sie mal selber.
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0: Immer Shane, so ein Ricky Shane als Rausschmeißer, oder?
1: Sehr schön ist
0: ja.
1: Das. Sehr, sehr
0: danke, schön. Ich danke dir, mein lieber Christian. Das hat die Welt noch nicht gesehen, aber von ihr gehört. Ja, heute endlich mal wieder fliegender Wechsel bei NDR Schlager. Der Vormittag geht auf die Zielgerade. Ich bin Carsten Gross, empfehle ihn dringend. Christian Hake, was hast du vor? Was machst du mit uns?
1: Wir haben natürlich logischerweise die größten Schlager aller Zeiten dabei. Wir machen uns das richtig schön. Wir müssen natürlich über Stefan Ross sprechen.
0: Dringend.
1: Am Sonntag geht es wieder los, die neue Saison. Immer wieder sonntags, auch das werden wir intensiv beleuchten. Da gibt es die ein oder andere Überraschung natürlich logischerweise. Unseren Fiete können Sie gewinnen, unser Schlagerschaf. Und natürlich, wie gesagt, die größten Schlager aller Zeiten.
0: Allein dieser Mix, dieser Musikmix, wa?
1: Ja, ich hab neue Sachen dabei. Joey Heintle zum Beispiel hat eine ganz tolle neue Version von dem Klassiker Words Don't Come Easy gemacht auf Deutsch. Sehr, sehr schön, gibt's zum Beispiel auch.
0: Finde ich auch, habe ich auch schon von gehört. Also, schönen Nachmittag mit Christian, ich bin Carsten und wünsche ganz viel Spaß, gute Unterhaltung mit NDR Schlager im Norden zu Hause.

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1: Um 13 Uhr mit Tarek Yusbashi. Die chinesische Online-Plattform Temu muss 200 Millionen Euro Strafe zahlen. Die Strafe hat die Europäische Kommission verhängt, weil die Plattform nicht genug unternimmt gegen illegale Produkte auf der Plattform. Aus der NDR-Nachrichtenredaktion Jenny Kallenbrunnen.
2: In mehreren Testkäufen bei Temu im letzten Jahr waren viele Produkte durchgefallen. Zum Beispiel Ladegeräte, die wichtige Sicherheitstests nicht bestanden haben. Oder auch Babyspielzeug, das gar nicht für Babys geeignet ist, weil zu viele giftige Chemikalien drin verarbeitet sind oder sich Kleinteile lösen können, an denen ein Baby ersticken kann. 130 Millionen Menschen in Europa kaufen bei Temu ein und so erreichen viele illegale Produkte aus China auch Menschen in der EU, heißt es in der Begründung der EU-Kommission. Gegen Temu laufen auch noch weitere Prüfungen, zum Beispiel dazu, ob die Plattform absichtlich so gestaltet ist, dass sie süchtig machen kann.
1: Außerdem prüft die EU-Kommission die geplante Übernahme von Mediamarkt Saturn durch einen chinesischen Konzern. Konkret geht es um die Frage, ob es dafür aus Peking unfaire Subventionen gab. Das können direkte Staatshilfen, Steuervorteile oder günstige Kredite sein. Sollte die Kommission feststellen, dass gegen EU-Recht verstoßen wird, kann sie die Übernahme verbieten. Die iranische Führung hat die jüngsten US-Angriffe als wiederholte Verstöße gegen die Waffenruhe verurteilt. Ein Sprecher des Außenamts in Teheran erklärte, der Iran werde alle Maßnahmen ergreifen, um sich zu verteidigen. Die USA hatten in der Nacht zum zweiten Mal in dieser Woche Ziele im Iran attackiert. Nach US-Angaben wurden von dort unter anderem Drohnen gesteuert, die eine Bedrohung für die amerikanischen Streitkräfte darstellten. Teheran reagierte nach eigenen Angaben mit einem Vergeltungsschlag auf den US-Stützpunkt, von dem die Attacke ausging. Zuvor soll die iranische Revolutionsgarde einen US-Tanker beschossen und zur Umkehr gezwungen haben. Der Tanker habe versucht, die Straße von Hormuz zu passieren, hieß es. In Deutschland müssen sehr viel mehr Menschen wegen Hautkrebs ins Krankenhaus als noch vor 20 Jahren. Nach Angaben des Statistischen Bundesamtes hat sich die Zahl der Patienten fast verdoppelt. Die genauen Zahlen hat Stefan Tröndler aus der ARD-Wissenschaftsredaktion.
3: 2024 wurden demnach mehr als 120.000 Hautkrebspatienten stationär behandelt. 95% mehr als 2004. Das liegt einerseits daran, dass die Bevölkerung immer älter wird und das Risiko für Hautkrebs im Alter zunimmt. Außerdem werden bei den Reihenuntersuchungen für gesetzlich Versicherte mehr Hautkrebsfälle entdeckt. Dabei geht es oft um sogenannten weißen Hautkrebs, der tendenziell ungefährlicher ist. Aber auch beim potenziell tödlichen schwarzen Hautkrebs, dem malignen Melanom, gehen die Zahlen steil nach oben. Und zwar um rund 42%.
1: Von dem großen Cyberangriff auf einen Abrechnungsdienstleister für Krankenhäuser sind auch Kliniken in Niedersachsen betroffen. Wie erst jetzt bekannt wurde, haben Hacker die Daten von etwa 2500 Patientinnen und Patienten der Unimedizin Göttingen gestohlen. Es seien vor allem Adressdaten abgegriffen worden, aber keine Gesundheitsinformationen. Auch die Medizinische Hochschule Hannover und das Klinikum Oldenburg sind von der Attacke betroffen. Das Ausmaß ist noch unklar. Auch das UKE in Hamburg und das UKSH mit den Standorten Kiel und Lübeck sind betroffen. Dort wurde jetzt eine E-Mail-Adresse eingerichtet. Wer glaubt, von der Attacke betroffen zu sein und an datenschutz@uksh.de schreibt, bekomme schnellstmöglich Antworten, so der Vorstandsvorsitzende Scholz. Nach 17 Jahren Pause geht der Bau der A20 in Schleswig-Holstein von heute an weiter. Am Vormittag sind die Arbeiten mit einem ersten Spatenstich bei Bad Segeberg gestartet. Von den geplanten 112 Kilometern der A20 auf schleswig-holsteinischem Boden sind erst 39 Kilometer gebaut. 2013 hatte das Bundesverwaltungsgericht den Weiterbau der Autobahn gestoppt, unter anderem wegen mangelnden Schutzes von Fledermäusen. Erst im März dieses Jahres endeten die juristischen Auseinandersetzungen und das Baurecht für das 10 Kilometer lange Teilstück zwischen Wede und Wittenborn wurde erteilt. Das waren die Nachrichten. Das Wetter in Norddeutschland. Freundlich und trocken, Höchstwerte um 23 Grad, auf den Inseln um 16 Grad. In der Nacht häufig trocken, bei Tiefstwerten von 13 bis 6 Grad. Morgen nach freundlichem Beginn vermehrt Schauer und teilweise kräftige Gewitter, 19 bis 31 Grad. Am Sonnabend meist trocken, im Süden Schauer oder Gewitter, 17 bis 26 Grad. Und am Sonntag dann gebietsweise Schauer und Gewitter. Die Temperaturen liegen bei 18 bis 24 Grad. Es ist 13.05 Uhr.
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1: Mit Stau oder stockendem Verkehr ab 3 Kilometer. A1 Lübeck Richtung Hamburg zwischen Bad Oldesloe und Kreuzbargter Heide 7 Kilometer stockender Verkehr. A1 Osnabrück Richtung Bremen zwischen Dreieck Stur und Bremen-Hemelingen 5 Kilometer stockender Verkehr vor der Baustelle. Die A2 Dortmund Richtung Hannover ist zwischen Bielefeld Süd und Bielefeld Ost bis ca. 15 Uhr gesperrt, dadurch 5 Kilometer Stau. Die Umleitung führt über die A81 und A7 Hannover Richtung Flensburg zwischen Hamburg-Hausbruch und dem Elbtunnel 4 Kilometer stockender Verkehr. Eine sichere und gute Fahrt.
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5: Christian Hake und wir heben ab mit Andreas Martin.

Costa Cordalis und Steig in das Boot. Heute Nacht Annalena hier bei uns bei NDR Schlager im Norden zu Hause. Jetzt geht's weiter mit Sif Malmquist und da musste ich mich eben erstmal direkt kneifen. Wir hatten nochmal nachgeschaut, sag mal, wie alt wird sie nochmal? Die hat ja natürlich Silvester Geburtstag, das wussten wir, aber in welchem Jahr nochmal? Tatsächlich wird Sif Malmquist jetzt Silvester 90 Jahre alt. Wahnsinn, oder? 1936 in Landskrona geboren, am 31. Dezember. Und hier kommt einer ihrer allergrößten Liebeskummer, lohnt sich nicht, hat sie sich dran gehalten, war nur zweimal verheiratet und immer sehr, sehr treu gewesen. All die Jahre, logischerweise. Hier ist

Tony Christie bei NDR Schlager. Im Norden zu Haus. Jetzt geht's gleich zurück in eine Zeit, in der immer noch internationale Hits auch auf Deutsch gesungen wurden. Anschließend einfach eine deutsche Version produziert wurde, so wie von Tony Holiday. Nie mehr allein sein. Das Original natürlich Son of Jamaica, ein großer Hit gewesen. Tony Holiday mit Nie mehr allein sein. Ebenso sehr erfolgreich gewesen. Vorher Joey Heindle, der es ganz genauso macht. Und zwar gehen wir da sozusagen zurück in die 80er zu F.R. David und seinem Song Words. Words Don't Come Easy, den kennen wir natürlich alle, gibt es jetzt in einer neuen Version von Joey Heindle, hat es vergangenen Wochenende im Fernsehgarten zum ersten Mal präsentiert, die Premiere gefeiert. Hier ist er mit Schwer zu erklären, Joey Heindle. Schwer.

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2: 28. Mai.
3: Open your newspaper any day of the week.
4: Schlagen Sie die Zeitung auf, egal an welchem Wochentag. Sie werden einen Bericht finden über jemanden, der im Gefängnis sitzt, der gefoltert oder hingerichtet wird, weil die Regierung seine Meinung oder seine Religion nicht duldet.
2: So steht es in einem Zeitungsartikel, den der britische Rechtsanwalt Peter Benenson heute vor 65 Jahren in der Zeitung The Observer veröffentlicht. Kurz zuvor hatte er gehört, dass zwei portugiesische Studenten dafür eingesperrt worden waren, weil sie in einem Café auf die Freiheit angestoßen hatten. Aber in den 1960er Jahren herrscht Diktatur in Portugal. Das Wort Freiheit ist verboten. Mit seinem Appeal for Amnesty, auf Deutsch Aufruf zur Amnestie, will Benenson auf solche Fälle aufmerksam machen. Er ruft die Leserinnen und Leser auf, sich in Briefen an die Regierungen für diese Menschen einzusetzen.
5: Und überall auf der Welt melden sich Menschen, die seinen Aufruf unterstützen. Der Appeal for Amnesty wird zur Geburtsstunde von Amnesty International.
2: 30 Zeitungen in aller Welt drucken den Aufruf nach. Schon wenige Tage nach Benensons Zeitungsartikel gründet sich in Köln auch die erste deutsche Amnesty International Gruppe. Der Rest ist Geschichte.

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Tja, so ist das Leben. Der eine fährt gerne Rad, der andere nimmt lieber den Flieger. Schafft man größere Strecken und ist nicht ganz so anstrengend. Wie Andy Borg zum Beispiel. Hier ist er mit Wieder in die Sonne fliegen. Guten Flug, gute Reise, schönes Wetter wünsche ich.

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1: Um 14 Uhr mit Tarek Yusbashi. Die Europäische Kommission verhängt eine Strafe von 200 Millionen Euro gegen die chinesische Online-Plattform Temu. Sie gehe nicht ausreichend gegen illegale Produkte auf der Plattform vor, heißt es in der Begründung. Aus Brüssel Katrin Schmidt.
2: Laut EU-Kommission bekommen Verbraucherinnen und Verbraucher in der EU auf Temu viel zu häufig illegale Produkte angeboten. Das heißt also gefälschte, gefährliche, giftige oder auf andere Weise umweltschädliche Produkte. Die Verantwortlichen in Brüssel beziehen sich in ihrer Analyse auf eigene Ermittlungen, auf Untersuchungen von Verbraucherschutzorganisationen quer durch Europa und Testkäufe. Die ergeben zum Beispiel, dass ein sehr hoher Anteil von Kleinelektronik und Ladegeräten grundlegende Sicherheitstests nicht bestanden hat. Oder zum Beispiel, dass ein hoher Anteil der auf Temu angebotenen Babyspielzeuge hohe Sicherheitsrisiken aufweist, also etwa in einem Maße Chemikalien enthält, dass sämtliche gesetzlichen Grenzwerte in der EU überschritten werden oder abnehmbare Teile zum Ersticken der Kinder führen könnten.
1: Die iranische Führung hat die jüngsten US-Angriffe als wiederholte Verstöße gegen die Waffenruhe verurteilt. Ein Sprecher des Außenamts in Teheran erklärte, der Iran werde alle Maßnahmen ergreifen, um sich zu verteidigen. Die USA hatten in der Nacht zum zweiten Mal in dieser Woche Ziele im Iran attackiert. Nach US-Angaben wurden von dort unter anderem Drohnen gesteuert, die eine Bedrohung für die amerikanischen Streitkräfte darstellten. Teheran reagierte nach eigenen Angaben mit einem Vergeltungsschlag auf den US-Stützpunkt, von dem die Attacke ausging. Zuvor soll die iranische Revolutionsgarde einen US-Tanker beschossen und zur Umkehr gezwungen haben. Der Tanker habe versucht, die Straße von Hormuz zu passieren, hieß es. Nach dem gewaltsamen Tod der 12-jährigen Luisa aus dem Siegerland erhält ihre Familie 125.000 Euro Schmerzensgeld. Das Landgericht Koblenz entschied, dass die beiden Täterinnen das Geld sowie die Beerdigungs- und Anwaltskosten zahlen müssen, sobald sie volljährig sind. Die damals 12 und 13 Jahre alten Mädchen hatten gestanden, Luise vor 3 Jahren nahe ihrem Heimatort Freudenberg in einem Wald mit mehr als 70 Messerstichen getötet zu haben. Ein Strafprozess fand wegen ihres jungen Alters nicht statt. Kinder unter 14 Jahren sind grundsätzlich schuldunfähig. Die Bundeswehr soll künftig auch in Friedenszeiten die Möglichkeit haben, Reservisten zum Dienst zu verpflichten. Einen entsprechenden Gesetzentwurf zum verlässlichen Einsatz der Reserve hat das Verteidigungsministerium jetzt auf den Weg gebracht. Benjamin Großkopf berichtet, was genau vorgesehen ist.
3: Es ist im Prinzip so, dass Reservedienst deutlich verbindlicher und umfangreicher wird. Bisher war es so, dass Reservisten nur zu Übungen herangezogen werden konnten. Die gibt es nicht so oft und bisher hat die Bundeswehr auch hier auf Freiwilligkeit gesetzt. Sowohl bei Reservisten als auch bei, ganz wichtig, den Arbeitgebern, die Reservisten ja freistellen müssen. Der Gesetzentwurf macht jetzt klar, das soll verbindlich sein und nicht mehr nur für Übungen, sondern, Achtung, Satzungetüm ist aber wichtig, möglich sein sollen grundsätzlich Verwendungen von Reservisten, die der Erfüllung des Verfassungsauftrages der Streitkräfte dienen. Also auch mehr oder weniger normale Dienste in der Truppe.
1: Die Holocaust-Gedenkstätte Yad Vashem richtet erstmals eine Außenstelle außerhalb von Israel ein. In 3 Jahren soll München in Deutschland Hauptstandort eines neuen Bildungszentrums werden. Aus Tel Aviv, Bettina Meyer.
4: Zentral gelegen am Münchner Karolinenplatz soll das Zentrum als bundesweite Plattform für ein Publikum in ganz Deutschland und den Nachbarländern dienen, teilte die Gedenkstätte in Jerusalem mit. Weiterhin plant Yad Vashem, eine zusätzliche Außenstelle in Leipzig zu eröffnen, in der interaktive Lernräume entstehen sollen. Eine historisch fundierte Holocaust-Bildung sei wichtiger denn je, da wir uns immer weiter von der Ära der Zeitzeugenberichte entfernen, sagte Yad Vashem-Vorsitzender Dani Dayan. Er fügte hinzu, dass es gerade jetzt wichtig sei, die weltweite Erinnerungsarbeit zu verstärken. Es sei ein kritischer Zeitpunkt, an dem Relativierung, Instrumentalisierung oder Leugnung des Holocausts sowie Antisemitismus zunehmen, so Dayan. Die Wahl Münchens, der Geburtsstätte der NSDAP, habe eine tiefe symbolische Bedeutung. Es sei wichtig, sich dieser Geschichte dort zu stellen, wo sie ihren Anfang nahm, so das Zentrum.
1: Das waren die Nachrichten. Das Wetter in Norddeutschland: freundlich und trocken, Höchstwerte um 23 Grad, auf den Inseln um 16 Grad. In der Nacht häufig trocken bei Tiefstwerten von 13 bis 6 Grad. Morgen nach freundlichem Beginn vermehrt Schauer und teilweise kräftige Gewitter, 19 bis 31 Grad. Am Sonnabend meist trocken, im Süden Schauer oder Gewitter, 17 bis 26 Grad. Und am Sonntag gebietsweise Schauer und Gewitter bei 18 bis 24 Grad. Es ist 14.05 Uhr.
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1: Mit einer Gefahrenmeldung: Achtung auf der A1 Hamburg-Lübeck zwischen Barsbüttel und Ahrensburg in beiden Richtungen. Personen werfen Steine auf die Fahrbahn. Vorsicht in beiden Richtungen. Ich wiederhole noch einmal: Achtung auf der A1 Hamburg-Lübeck zwischen Barsbüttel und Ahrensburg werfen Personen Steine auf die Fahrbahn. Bitte Vorsicht in beiden Richtungen. Weiter mit Stau oder stockendem Verkehr ab 3 Kilometer. A1 Osnabrück Richtung Bremen zwischen Dreieck Stur und Bremen-Hemelingen 5 Kilometer stockender Verkehr vor der Baustelle. Die A2 Dortmund Richtung Hannover ist zwischen Bielefeld Süd und Bielefeld Ost bis ca. 15 Uhr gesperrt, dadurch 5 Kilometer Stau. Die Umleitung führt über die U81. A7 Hannover Richtung Kassel zwischen Dreieck Hannover Süd und Hildesheim-Drispenstedt 6 Kilometer stockender Verkehr vor der Baustelle. Und A7 Hannover Richtung Flensburg zwischen Hamburg-Hausbruch und dem Elbtunnel 4 Kilometer stockender Verkehr. Allen unterwegs eine gute Fahrt.
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5: Mit Christian Hake, Hallöchen zusammen. Gleich gibt's wie immer um kurz nach zwei Ihre Wünsche, Ihre Grüße. Vorher lernen wir noch ein bisschen was von Thomas Lück. Der erklärt uns nämlich gleich, wo der Schnee auf dem Kilimandscharo herkommt. Nach Wolle Petri und 7 Tagen, 7 Nächte.

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1: Wenn wir überlegen, wo Ihre Wünsche, Ihre Grüße herkommen, das ist einfach. Die kommen von Ihnen und zwar über unseren Anrufbeantworter 08000 40 40 30 oder übers Internet, übers Formular auf ndr.de/Schlagerwunsch. Und hier kommt Wunsch Nummer 1 für heute.
2: Hier ist Brigitte Seller aus Bad Bramstedt. Ich wünsche mir den Titel Er gehört zu mir, wie mein Name an der Tür von Marianne Rosenberg. Alles Gute für meinen Mann zum Hochzeitstag. Das war unser Eröffnungstanz.

0: Musikwunsch Nummer 1 für heute Nachmittag von Brigitte aus Bad Bramstedt, Marianne Rosenberg. Er gehört zu mir hier bei NDR Schlager. Wunsch Nummer 2, ebenfalls über unseren Anrufbeantworter, eingetrudelt bei uns 08000 40 40 30 und das ist der hier.
1: Mein Name ist Jenny Schramm und ich wünsche mir das Lied Stand By You Man. Ich bin schon über 60 Jahre verheiratet und habe immer zu meinem Mann gestanden. Geboren bin ich in Niederlande, da habe ich diesen hübschen deutschen jungen Mann kennengelernt und der hat mich nach Deutschland gelockt. Und da bin ich seit 1966.

Da können wir uns bei Jenny Schramm bedanken für diesen tollen Musikwunsch. Tammy Wynette und Stand By Your Man hier bei NDR Schlager im Norden zu Hause. Und ich wette, Sie haben Lust, dass auch mal Ihr Lieblingstitel hier gespielt wird bei den Wünschen. Deswegen wünschen Sie sich doch einfach einen unter der 08000 40 40 30 oder Sie schreiben uns übers Internet über unser Formular. Das finden Sie auf ndr.de/schlagerwunsch.

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Onkel Jürgen bei NDR Schlager im Norden zu Hause, das Bett im Kornfeld. Ein absoluter Klassiker. Und jetzt kommt auch eine Frau zu uns, die uns schon einige Klassiker geliefert hat. Allein in Griechenland. Papillon zum Beispiel. Mit dir vielleicht. Ein bisschen Frieden. Flieg nicht so hoch, mein kleiner Freund. Ich bin zurück. Wir wissen, es geht um Nicole. Und die wird uns im Herbst ein neues Album präsentieren. Meine Schätze wird es heißen. Und die neue Single, der erste Vorgeschmack, verspricht uns, da kommt etwas ganz Besonderes auf uns zu. Und da hören wir jetzt rein. Ich will mehr, heißt dieser Titel. Hier ist die neue von Nicole.

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1: Im Norden zu Hause, wir sind am 28. Mai. Das heißt, der Sommer steht in den Startlöchern, steht vor der Tür. Der ZDF-Fernsehgarten läuft wieder. Und für viele gehört natürlich auch im Sommer immer wieder sonntags einfach dazu, genauso wie Eiscreme oder Sonnenmilch für Millionen Fernsehzuschauer, die Sonntag für Sonntag bei Stefan Ross einschalten, um die Stars der Schlager- und Volksmusikszene zu sehen. In diesem Jahr, ja, Sie haben es bestimmt mitbekommen, zum letzten Mal. Die letzte Staffel startet jetzt am Sonntag und danach wird die Sendung dann eingestellt. Und der Stefan hat uns nochmal erzählt, was denn für ihn eigentlich auch das Besondere ist an dieser Sendung, immer wieder sonntags.
2: Ich denke, das war einer der letzten Familiensendungen. Also wir haben das rote Mikrofon gehabt, wo die kleinen Mäuse die Zukunft von morgen aufgetreten sind. Im nächsten Moment steht Andrea Berg da, die kleinen Mäuse aufschauen. Wir haben für den Nachwuchs gesorgt, jeden Sonntag. Das ist schon eine Plattform, wo ich sage, das wird so schnell nicht mehr geben. Auch für Unterhaltungsbranche, für Schlager, Volksmusik, volkstümliche Musik ist es einfach ein Stück Heimat weggefallen. Also es wird jetzt noch schwieriger, sich zu etablieren, sich zu präsentieren, Singles vorzustellen. Wir haben auch so viele Leute gehabt, die man in anderen TV-Sendungen nicht gesehen hat.
1: Ja, da hat natürlich recht, der Stefan Ross. Jetzt am Sonntag geht's los, die letzte Staffel von Immer wieder sonntags. Und er hat ein tolles Programm zum Auftakt mit dabei. Beatrice Egli zum Beispiel, Alexandra Hofmann, Andy Borg, Ramon Rosselli. Es ist wirklich richtig toll. Linda Hesse, alle sind dabei. Und Michael Holm ebenfalls. Immer wieder sonntags. Jetzt am Sonntag geht's wieder los. Kurz nach 10 im Ersten.

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1: Um 15 Uhr mit Sönke Peters. Die Europäische Kommission verhängt eine Strafe von 200 Millionen Euro gegen die chinesische Online-Plattform Temu. Sie gehe nicht ausreichend gegen illegale Produkte auf der Plattform vor, heißt es in der Begründung. Aus Brüssel, Katrin Schmidt.
2: Laut EU-Kommission bekommen Verbraucherinnen und Verbraucher in der EU auf Temu viel zu häufig illegale Produkte angeboten. Das heißt also gefälschte, gefährliche, giftige oder auf andere Weise umweltschädliche Produkte. Die Verantwortlichen in Brüssel beziehen sich in ihrer Analyse auf eigene Ermittlungen, auf Untersuchungen von Verbraucherschutzorganisationen quer durch Europa und Testkäufe. Die ergeben zum Beispiel, dass ein sehr hoher Anteil von Kleinelektronik und Ladegeräten grundlegende Sicherheitstests nicht bestanden hat. Oder zum Beispiel, dass ein hoher Anteil der auf Temu angebotenen Babyspielzeuge hohe Sicherheitsrisiken aufweist, also etwa in einem Maße Chemikalien enthält, dass sämtliche gesetzlichen Grenzwerte in der EU überschritten werden oder abnehmbare Teile zum Ersticken der Kinder führen könnten.
1: Die iranische Führung hat die jüngsten US-Angriffe als wiederholte Verstöße gegen die Waffenruhe verurteilt. Ein Sprecher des Außenamts in Teheran erklärte, der Iran werde alle Maßnahmen ergreifen, um sich zu verteidigen. Die USA hatten in der Nacht zum zweiten Mal in dieser Woche Ziele im Iran attackiert. Nach US-Angaben wurden von dort unter anderem Drohnen gesteuert, die eine Bedrohung für die amerikanischen Streitkräfte darstellten. Teheran reagierte nach eigenen Angaben mit einem Vergeltungsschlag auf den US-Stützpunkt, von dem die Attacke ausging. Zuvor soll die iranische Revolutionsgarde einen US-Tanker beschossen und zur Umkehr gezwungen haben. Der Tanker habe versucht, die Straße von Hormuz zu passieren, hieß es. Israels Armee hat eigenen Angaben zufolge trotz geltender Waffenruhe die libanesische Hauptstadt Beirut angegriffen. Sie sprach von einem gezielten Angriff. Weitere Details nannte das Militär zunächst nicht. Aus Tel Aviv, Jan-Christoph Kitzler.
3: Ziel des Angriffs in Beirut soll Ali al-Husni gewesen sein. Er galt als einer der Kommandeure der Imam Hussein-Division, einer schiitischen Miliz im Libanon, die mit der Hisbollah kooperiert. Details nannte die israelische Armee bislang nicht. Israel hatte Beirut zuletzt vor 3 Wochen angegriffen. Eigentlich gilt seit Mitte April eine Waffenruhe, die jedoch nicht eingehalten wird. Israel hat seine Angriffe in den letzten Tagen intensiviert und den Süden des Libanon zur Kampfzone erklärt. Nach Angaben des libanesischen Gesundheitsministeriums wurden in der Stadt Sidon im Südwesten heute 6 Menschen getötet, darunter 2 Kinder und ihre Mutter. In Tyros wurden bei einem Angriff auf ein Motorrad 2 weitere Menschen getötet. Im Süden des Libanon werden die dort einmarschierten israelischen Soldaten immer wieder von Drohnen der Hisbollah angegriffen. Auch in israelischen Ortschaften nahe der Grenze gab es heute bereits mehrfach Drohnenalarm.
1: Nach einem Verkehrsunfall mit 2 toten Schulkindern in Dinslaken ermittelt die Staatsanwaltschaft jetzt gegen die Autofahrerin. Es geht um den Verdacht der fahrlässigen Tötung. Die Frau war gestern früh von der Fahrbahn abgekommen und hatte 3 12-jährige Radfahrer erfasst, die auf dem Weg in die Schule waren. 2 von ihnen wurden so schwer verletzt, dass sie starben. Laut Staatsanwaltschaft hatte die Frau schon vor einem Jahr einen Unfall verursacht, weil sie am Steuer plötzlich ohnmächtig geworden war. Die Ursache für den Unfall gestern wird noch untersucht. In Hannover ermittelt die Staatsanwaltschaft gegen einen Kommunalpolitiker der AfD. Wie eine Behördensprecherin sagte, wird der Mann verdächtigt, kinderpornografisches Material besessen zu haben. Bis Ende Juni soll sich der Beschuldigte zu den Vorfällen äußern. Eine US-amerikanische Nichtregierungsorganisation hatte den niedersächsischen Behörden einen Hinweis gegeben. Der Kommunalpolitiker hat inzwischen sein Amt als Ratsherr in Hannover niedergelegt und ist aus der AfD ausgetreten. Der tote Buckelwal soll nun doch auf der dänischen Insel Anholt bleiben und am Strand obduziert werden. Wie die dänische Umweltbehörde mitteilte, soll das Tier am Wochenende aus dem flachen Wasser an Land gezogen werden. Obduktion, wissenschaftliche Untersuchungen und die Entsorgung des Kadavers sind demnach für Ende der kommenden Woche geplant. Anwohner und Badegäste wurden erneut aufgerufen, sich von dem Tier fernzuhalten. Mehrere Versuche, den inzwischen aufgeblähten Wal in tieferes Gewässer zu ziehen, um ihn in einen dänischen Hafen zu bringen, waren gescheitert. Das waren die Nachrichten. Das Wetter, freundlich und trocken, Höchstwerte um 23 Grad, auf den Inseln um 16 Grad. In der Nacht häufig trocken, bei Tiefstwerten von 13 bis 6 Grad. Morgen, nach freundlichem Beginn, vermehrt Schauer und teilweise kräftige Gewitter, 19 bis 31 Grad. Und am Sonnabend meist trocken, im Süden Schauer oder Gewitter, 17 bis 26 Grad. Es ist 15.05 Uhr.
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1: Stau oder stockender Verkehr ab 3 Kilometer Länge. A1 Osnabrück Richtung Bremen zwischen Dreieck Stur und Bremen-Hemelingen 5 Kilometer stocken vor der Baustelle. A7 Hannover Richtung Flensburg zwischen Hamburg-Hausbruch und dem Elbtunnel 4 Kilometer. Und A391 Richtung Braunschweig-Nord zwischen Kreuz Oelper und Hansestraße 3 Kilometer Stau nach einem Unfall. Allen unterwegs eine gute Fahrt.
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4: Guten Tag. Heute mit Christian Hake. Hallöchen zusammen. Hier kommt Gitte.

Hier ist NDR Schlager. Im Norden zu Hause, Happy Birthday, wenn Sie heute Geburtstag haben, am 28. Mai 2026. Herzlichen Glückwunsch. Und dann wissen Sie auch, Sie haben zusammen mit einer ganz besonderen Person Geburtstag, nämlich mit Superstar Kylie Minogue. Die wird heute 58 Jahre alt, hat eine relativ ungewöhnliche Karriere hingelegt, zumindest zu der Zeit damals. Zuerst wurde sie berühmt durch die australische Vorabendserie Neighbors, also Nachbarn, als Charlene an der Seite von Jason Donovan. Die beiden wurden später ja auch zum Traumpaar der späten 80er Jahre. Aber dann entschied sie sich irgendwann halt eben für die Musik, hat sich immer wieder neu erfunden. Vom Bubblegum-Pop über Disco bis hin zu dem, was sie heute ist, hat zweimal einen Grammy gewinnen können. Es ist wirklich unfassbar, was sie hingelegt hat. Wir sagen Happy Birthday zur Pop-Ikone Kylie Minogue und hier ist sie mit Locomotion.

für immer Sommer. Ich hätte auch Bock drauf. Hier ist NDR Schlager im Norden zu Hause. Und wissen Sie was? Ich habe eine gute Nachricht für Sie, wenn Sie große Fans von Wenche Möhre sind, weil Wenche Möhre wird tatsächlich endlich mal wieder ein Konzert in Deutschland geben. Und zwar am 2. November im Schlossparktheater in Berlin bei Dieter Hallervorden. Sie hat ja auch vor 2 Jahren wieder neue Lieder aufgenommen. Sie ist regelmäßig im Fernsehen zu sehen. Aber die Konzerte bei uns in Deutschland, die sind eben sehr selten geworden. Und jetzt haben wir alle mal wieder die Möglichkeit, Wenche Möhre live zu erleben am 2. November in Berlin. Tickets gibt's ab sofort überall. Also wenn Sie es vielleicht auch mal kombinieren wollen mit einem schönen Trip in Richtung Hauptstadt, macht ja auch Spaß. Warum nicht 2. November Schlossparktheater in Berlin bei Dieter Hallervorden. Das wird ganz bezaubernd, ganz wunderbar werden. Und hier ist sie, Wenche Möhre. Wo bleibt die Zärtlichkeit? Auch das gibt's hier bei uns, bei NDR Schlager im Norden zu Hause.

mit NDR Schlager durch diesen Donnerstagnachmittag. Schön, dass Sie bei uns sind. Das Wetter ist ja toll bei uns im Norden. Nicht nur da, eigentlich überall in Deutschland ist das Wetter zurzeit herrlich. Und was gibt's da Schöneres, als mit einem Cabrio durch die Straßen zu fahren? Und da bin ich jetzt ehrlich, ich selber habe ja keins, ne? Aber wenn ich jetzt bei herrlichem Wetter Cabrios sehe und die fahren geschlossen, dann denke ich nur, das ist so eine Provokation. Leute, macht das Verdeck auf. Genießt es doch. Ach, ich bin immer neidisch. Ich, ja, hätte auch sehr gerne so ein Cabrio. Gigi Anderson sieht's ähnlich. Sommersonne Cabrio bei NDR Schlager. Gute Fahrt.

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Ja, immer gute Laune mit Toni Marshall und Schöne Maid bei NDR Schlager im Norden zu Haus. Gleich kommt Cliff Richard mit der wunderschönen Ballade Du bist mein erster Gedanke. Na klar, wenn man die Liebe gerade morgens nicht bei sich hat, denkt man natürlich sofort daran. Das macht die Münchner Freiheit anders. Stefan Zauner und Kollegen, die bleiben gleich über Nacht. Dann muss man morgens die Gedanken nicht ganz verschwenden. Ohne dich schlafe ich heute Nacht nicht ein. Hier ist die Münchner Freiheit bei NDR Schlager im Norden zu Hause.

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1: Um 16 Uhr mit Sönke Peters. Die chinesische Online-Plattform Temu muss 200 Millionen Euro Strafe zahlen. Die Strafe hat die Europäische Kommission verhängt, weil Temu nicht genug gegen illegale Produkte auf der Plattform unternimmt. Aus der NDR-Nachrichtenredaktion Jenny Kallenbrunn.
2: In mehreren Testkäufen bei Temu im letzten Jahr waren viele Produkte durchgefallen. Zum Beispiel Ladegeräte, die wichtige Sicherheitstests nicht bestanden haben. Oder auch Babyspielzeug, das gar nicht für Babys geeignet ist, weil zu viele giftige Chemikalien drin verarbeitet sind oder sich Kleinteile lösen können, an denen ein Baby ersticken kann. 130 Millionen Menschen in Europa kaufen bei Temu ein und so erreichen viele illegale Produkte aus China auch Menschen in der EU, heißt es in der Begründung der EU-Kommission. Gegen Temu laufen auch noch weitere Prüfungen, zum Beispiel dazu, ob die Plattform absichtlich so gestaltet ist, dass sie süchtig machen kann.
1: Der wirtschaftliche Aufholprozess der neuen Bundesländer verliert an Tempo. Zu diesem Ergebnis kommt der Wettbewerbsreport Ostdeutschland. Aus Berlin Dietrich Karlmeurer.
3: Der Bericht zeigt, die Wirtschaft im Osten Deutschlands hat den Abstand zum Westen verringert. Die Produktivität liegt inzwischen bei 84% des westdeutschen Niveaus. Vor 10 Jahren waren es etwa 78%. In einzelnen Regionen wird der gesamtdeutsche Durchschnitt bereits erreicht oder übertroffen. Allerdings verläuft die wirtschaftliche Annäherung langsamer als in den vergangenen Jahren. Vor allem bei Investitionen, Innovation und Fachkräften bestehen weiter deutliche Unterschiede. So erreichen die Unternehmensinvestitionen im Osten nur rund 3/4 des Westniveaus. Gleichzeitig verschärfen demografischer Wandel und Fachkräftemangel den Druck. Erstellt haben den Wettbewerbsreport Fachleute aus Wirtschaft und Forschung.
1: Nach dem Tod der 12-jährigen Luise müssen die beiden Täterinnen Schmerzensgeld zahlen. Das hat das Landgericht Koblenz in einem Zivilverfahren entschieden. Aus der NDR-Nachrichtenredaktion Christiane Rüther.
4: 125.000 Euro, außerdem die Bestattungs- und Anwaltskosten. Diese Summe steht Luises Eltern und der Schwester zu. Bezahlen müssen die zwei Mädchen, wenn sie volljährig sind und ihr eigenes Geld verdienen. Zum Tatzeitpunkt waren sie selbst erst 12 und 13 Jahre alt und damit strafunmündig. Deswegen gab es auch keinen Strafprozess. Für den Richter im Zivilprozess ist aber klar, die zwei Mädchen haben Luise aus Freudenberg im Siegerland heimtückisch und aus niederen Beweggründen ermordet. Sie hatten gestanden, ihre Freundin unter einem Vorwand in einen Wald gelockt und dort mit 74 Messerstichen getötet zu haben. Das genaue Motiv ist unklar. Laut Bild lebt eine der Täterinnen heute in einer betreuten Wohngruppe und geht zur Schule. Die andere ist in der Psychiatrie untergebracht.
1: 43 Jahre nach einem lange ungelösten Mordfall hat das Hamburger Landgericht einen Angeklagten schuldig gesprochen. Der damals 18-Jährige hatte einen transsexuellen Prostituierten erschossen und dessen Wertgegenstände gestohlen. Dafür ist er jetzt zu einer Jugendstrafe von 6 Jahren und 3 Monaten verurteilt worden. Im Jahr 2004 konnte eine alte DNA-Spur in dem Fall entschlüsselt werden, aber erst letztes Jahr hatte sich eine Kommissarin wieder intensiv mit dem Mordfall beschäftigt. Im November war der mittlerweile 62-Jährige Angeklagte, dann auf Basis von Indizien verhaftet worden. Fast 2/3 der Menschen in Deutschland können nicht mehr richtig erkennen, ob Informationen echt sind oder nicht. Das ist das Ergebnis einer repräsentativen Umfrage des Digitalverbands Bitkom. Demnach gaben 63% an, dass es ihnen eher oder sehr schwer fällt, einzuschätzen, ob Nachrichten verlässlich sind. Laut der Umfrage hat rund die Hälfte der Befragten auch schon einmal Inhalte geteilt oder weitergeleitet, obwohl sie sich nicht sicher waren, ob die Informationen stimmten. Bitkom-Hauptgeschäftsführer Rohleder warnte, Desinformationen verzerrten den öffentlichen Diskurs und beschädigten die Demokratie. In Hannover sind 2 Stadtbahnen zusammengestoßen, dabei wurden 12 Menschen verletzt. Laut Feuerwehr kamen 6 Verletzte ins Krankenhaus. Die Ursache für den Unfall ist noch unklar. Vor Ort zählten die Einsatzkräfte insgesamt 20 Passagiere. Weitere könnten bereits vor dem Eintreffen der Retter den Unfallort verlassen haben. Der Bereich rund um die Unfallstelle wurde laut Polizei abgesperrt und ein Busnotverkehr eingerichtet. Das waren die Nachrichten. Das Wetter: freundlich und trocken, Höchstwerte um 23 Grad, auf den Inseln um 16 Grad. In der Nacht häufig trocken bei Tiefstwerten von 13 bis 6 Grad und morgen erst freundlich, später dann vermehrt Schauer und teilweise kräftige Gewitter, 19 bis 31 Grad. Am Sonnabend meist trocken, im Süden gibt es Schauer oder Gewitter bei 17 bis 26 Grad und am Sonntag gebietsweise Schauer und Gewitter bei 18 bis 24 Grad. Es ist 16.05 Uhr.
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1: Stau oder stockender Verkehr ab 3 Kilometer Länge. A1 Lübeck Richtung Hamburg zwischen Hamburg-Moorfleet und Dreieck Norderelbe 4 Kilometer. A1 Osnabrück Richtung Bremen zwischen Dreieck Stur und Bremen-Hemelingen 8 Kilometer vor der Baustelle. A1 Bremen Richtung Lübeck zwischen Maschener Kreuz und Norderelbbrücke 5 Kilometer stockend. A7 Hannover Richtung Flensburg zwischen Hamburg-Hausbruch und dem Elbtunnel 4 Kilometer. Und A391 Richtung Braunschweig-Nord zwischen Kreuz Oelper und Hansestraße 3 Kilometer Stau nach einem Unfall. Allen unterwegs eine gute Fahrt.
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6: Mit Christian Hake und einem kleinen Ausflugsvorschlag von Peter Rubin. Wir zwei fahren irgendwohin. Kommt gleich nach Angelika Milster.

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Wir sind der Schlager. Wir sind im Norden zu Hause, das ist klar. Aber trotzdem haben wir mal unsere Musik ein bisschen dem Wetter angepasst, sag ich mal. Sind in Südeuropa unterwegs, eben gerade ein bisschen italienisch mit Claudia Mori. Jetzt wird es spanisch bei uns. Christine Stark kämpft um ihren spanischen Freund. Natürlich nur im Lied, ne? In Wirklichkeit ist sie weiterhin ganz glücklich mit Matthias Reim zusammen, ja? Christine Stark und ihre neue Single Alemania hören Sie gleich nach Christina Bach, und auch die ist in Sachen Spanisch unterwegs. Da geht's um den Gentleman, den Caballero, und zwar in doppelter Form. Caballero, Caballero.

Christine Stark und Alemannia bei NDR Schlager im Norden zu Hause. Gleich gibt es eine neue Ausgabe unseres Schlager-ABCs. Da geht es heute um Helga Hahnemann, unser kleines Menschenkind. In 3 Minuten nach den Fortunes und You've Got Your Troubles, I've Got Mine.

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1: Ich bin die mit den zwei Namen. Ja, ein Vorname und ein Nachname. Helga hat ja schon so oft gesagt, wa? Jetzt kommt dein Süßer.
2: Ob sie als Erna Mischke, Ilse Gürtelschnalle oder Traudl Schulze auftrat. Die Hahnemann, die am 8. September 1937 in Berlin zur Welt kam, unterhielt ihr Publikum auf höchstem Niveau, selbst schon als Schulkind.
3: Und damals war mein Repertoire Schiller.
4: Die Glocke von Schiller. Festgemauert in der Erde steht die Form aus Lehm gebrannt. Ja, sag mal, ich bin ein ganz duft und an mir meine Mutti im Kopf, ich weiß nicht, wieder bei jetzt.
2: Von 1956 bis 1959 besuchte Helga die Schauspielschule. Anschließend war sie Mitglied an der Leipziger Pfeffermühle, bevor sie 1961 beim Deutschen Fernsehfunk angestellt wurde.
3: Ich habe ja mal Kabarett gemacht. Ich war ja mal in der Leipziger Pfeffermühle. Und für mich ist es langweilig, im Kabarett 300 Leute intellektuell zu bedienen. Das ist mir zu elitär. Ich stehe lieber im Friedrichstadtpalast auf der Bühne und da gehen 1950 Leute. Und die möchte ich auch kriegen.
2: Und wie sie ihr Publikum kriegte. Als große Entertainerin sang und schauspielerte sie sich in die Herzen eines Millionenpublikums.
1: Das ist ja frei für die Schiedskommission. Prügel quer durch die Menschheit. So was gibt's ja nicht mal im Polizeiruf 110. Mensch, hier sieht's aus wie bei Hempels und dein Sofa.
5: Was denn, hast du hier bimmelt, Erna?
1: So soll ich.
2: Seit 1978 war sie auch alle 14 Tage im Rundfunk mit ihrer Top-Musik zu hören.
6: Hier sitzt der Number One Rock Lady of the GDR, Tamara Danz. Tamara, sagst du bitte hier ordentlich guten Morgen zu den Hörern?
7: Guten Morgen.
6: Sie auch zu hören?
2: Fünfmal moderierte sie den Kessel Buntes, drei Langspielplatten veröffentlichte sie bei Amiga und wurde mit Preisen nur so überhäuft. Unvergessen ihre Sketche mit Alfred Möller, Roberto Blanco oder Walter Plate. Und natürlich ihre Hits. Am 20. November 1991 verstarb Helga Hahnemann, von allen auch liebevoll Henne genannt, an Lungenkrebs.
8: Ich bin, wie ich immer war, mit Helga aus der GDR.
1: Wenn ich so in mein kleines Rundfunkstudio sitze mit meinen Stereo-Ohren wärmer auf dem Kopf, dann denke ich manchmal, wer weiß, ob das überhaupt einer hört, was du da so von dir gibst. Aber sehen Sie, so kann man sich täuschen.

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0: Der wunderbare Peter Sebastian bei NDR Schlager im Norden zu Haus. Glück ist ein Teil von dir und Glück brauchen Sie natürlich auch, wenn Sie unseren kleinen Fiete gewinnen wollen, unser Schlagerschaf. Das gewinnen Sie ja mehrmals bei uns am Tag. Wenn immer Sie Fiete im Programm Blöken hören zwischen zwei Titeln, haben Sie die Chance auf Leitung 3 unser Schaf zu gewinnen. Jetzt bin ich gespannt. Eben gerade hat Fiete ja geblökt. Wer ist am Telefon? Hier ist Christian Hake, wer hat es auf Leitung 3 geschafft? Hallo.
1: Und hier ist Volker Jörs aus Wolfsburg.
0: Moin Volker, ich grüße Sie.
1: Moin.
0: Wie ist die Laune in Wolfsburg?
1: Oh, bei den Fußballern gedrückt, bei mir, ich lache.
0: Oha, das heißt, Sie sind gar kein VfL-Sympathisant?
1: Nein, gar nicht.
0: Sondern?
1: Hannover 96.
0: Okay. Das heißt, dann sieht man sich ja wieder in der Liga 2 in der kommenden Saison.
1: Ja, auf jeden Fall.
0: Ja, das ist dürfte ein heißes Ding werden. Aber das nur nebenbei, richtig heiß ist ja auch das hier. Unser kleines Schlagerschaf, das schicken wir gern zu Ihnen nach Wolfsburg. Herzlichen Glückwunsch. Richtiger Jubel, freuen Sie sich, ja?
1: Na und wie?
0: Herrlich. Dann ganz viel Spaß damit und Dankeschön fürs Einschalten.
1: Kein Problem,
0: Herr Jörs, immer wieder. Grüße, tschüss.

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1: Um 17 Uhr mit Sönke Peters. Die chinesische Online-Plattform Temu muss 200 Millionen Euro Strafe zahlen. Die Strafe hat die Europäische Kommission verhängt, weil Temu nicht genug gegen illegale Produkte auf der Plattform unternimmt. Aus der NDR Nachrichtenredaktion Jenny Kallenbrunn.
2: In mehreren Testkäufen bei Temu im letzten Jahr waren viele Produkte durchgefallen. Zum Beispiel Ladegeräte, die wichtige Sicherheitstests nicht bestanden haben. Oder auch Babyspielzeug, das gar nicht für Babys geeignet ist, weil zu viele giftige Chemikalien drin verarbeitet sind oder sich Kleinteile lösen können, an denen ein Baby ersticken kann. 130 Millionen Menschen in Europa kaufen bei Temu ein. Und so erreichen viele illegale Produkte aus China auch Menschen in der EU, heißt es in der Begründung der EU-Kommission. Gegen Temu laufen auch noch weitere Prüfungen. Zum Beispiel dazu, ob die Plattform absichtlich so gestaltet ist, dass sie süchtig machen kann.
1: Israel hat zum ersten Mal seit mehreren Wochen wieder die libanesische Hauptstadt Beirut angegriffen. Das israelische Militär bestätigte die Luftschläge. Aus Kairo Nina Amin.
3: Bilder zeigen die zerstörte Häuserfassade eines Wohngebäudes am Stadtrand im Süden von Beirut. Das israelische Militär spricht von einem gezielten Angriff. Das Ziel, ein Kommandeur der libanesischen Hisbollah-Miliz. Weitere Einzelheiten, auch über mögliche Opfer, nannte das Militär zunächst nicht. Einwohner der libanesischen Hauptstadt berichteten von Drohnen, die seit dem Morgen über weiten Teilen Beiruts zu hören sind. Seit Beginn der Waffenruhe Mitte April hat Israels Armee nur noch selten Ziele in Beirut angegriffen. Laut israelischen Medienberichten auf Wunsch der US-Regierung.
1: Israel hat zudem die Zusammenarbeit mit UN-Generalsekretär Guterres aufgekündigt. Anlass sei die Entscheidung, Israel wegen Vorwürfen der sexualisierten Gewalt in Konfliktgebieten auf eine schwarze Liste zu setzen, schrieb der israelische UN-Botschafter Danon im Online-Dienst X. Deshalb werde Israel den Kontakt zum Büro des UN-Generalsekretärs bis zum Ablauf von dessen Amtszeit Ende des Jahres abbrechen. Nach dem Tod der 12-jährigen Luise müssen die beiden Täterinnen Schmerzensgeld zahlen. Das hat das Landgericht Koblenz in einem Zivilverfahren entschieden. Aus der NDR-Nachrichtenredaktion Christiane Rüther.
4: 125.000 Euro, außerdem die Bestattungs- und Anwaltskosten. Diese Summe steht Luises Eltern und der Schwester zu. Bezahlen müssen die zwei Mädchen, wenn sie volljährig sind und ihr eigenes Geld verdienen. Zum Tatzeitpunkt waren sie selbst erst 12 und 13 Jahre alt und damit strafunmündig. Deswegen gab es auch keinen Strafprozess. Für den Richter im Zivilprozess ist aber klar, die zwei Mädchen haben Luise aus Freudenberg im Siegerland heimtückisch und aus niederen Beweggründen ermordet. Sie hatten gestanden, ihre Freundin unter einem Vorwand in einen Wald gelockt und dort mit 74 Messerstichen getötet zu haben. Das genaue Motiv ist unklar. Laut Bild lebt eine der Täterinnen heute in einer betreuten Wohngruppe und geht zur Schule. Die andere ist in der Psychiatrie untergebracht.
1: 43 Jahre nach einem lange ungelösten Mordfall hat das Hamburger Landgericht einen Angeklagten schuldig gesprochen. Der damals 18-Jährige hatte einen transsexuellen Prostituierten erschossen und dessen Wertgegenstände gestohlen. Dafür ist er jetzt zu einer Jugendstrafe von 6 Jahren und 3 Monaten verurteilt worden. Im Jahr 2004 konnte eine alte DNA-Spur in dem Fall entschlüsselt werden, aber erst letztes Jahr hatte sich eine Kommissarin wieder intensiv mit dem Mordfall beschäftigt. Im November war der mittlerweile 62-jährige Angeklagte dann auf Basis von Indizien verhaftet worden. Junge Erwachsene sind perfektionistischer denn je und verspüren heute mehr Druck, perfekt zu sein, als ihre Vorgängergenerationen. Das haben Forschende anhand einer Metastudie mit Daten von über 82.000 Studierenden herausgefunden. Anja Braun aus der ARD-Wissenschaftsredaktion.
5: Psychologinnen und Psychologen der London School of Economics haben die Daten über 35 Jahre lang bis 2024 untersucht. Sie zeigen, junge Menschen haben deutlich höhere Ansprüche an sich selbst entwickelt und haben gleichzeitig immer stärker das Gefühl, dass andere von ihnen Perfektion verlangen. Dieser soziale Druck hat seit den frühen 2000er Jahren nochmal stark zugenommen. Heute ist das Ziel, in jeder Lebenslage möglichst perfekt zu sein, vor allem von Sorge getrieben. Konkret von Angst vor dem Scheitern und der Angst, von anderen negativ beurteilt zu werden.
1: Das waren die Nachrichten. Das Wetter. Heute Abend bleibt es trocken in der Nacht, auch Tiefstwerte 13 bis 5 Grad. Morgen gebietsweise trocken. Von Ems und Nordsee kommen Schauer auf, auch kräftige Gewitter. 20 Grad auf den Inseln bis 31 Grad in der Grafschaft Bentheim. Es ist 17.05 Uhr.
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1: Stauderstockender Verkehr ab 3 Kilometer Länge. A1 Osnabrück Richtung Bremen zwischen Dreieck Stur und Bremen-Hemelingen 6 Kilometer stockend vor der Baustelle. A1 Bremen Richtung Lübeck zwischen Harburg und Norderelbbrücke 3 Kilometer stockend. A2 Dortmund Richtung Hannover zwischen Bad Nenndorf und Wunstorf-Kohlenfeld 6 Kilometer stockend nach einem Unfall. A7 Hamburg Richtung Hannover zwischen dem Dreieck Hamburg Nordwest und dem Elbtunnel 5 Kilometer und in der Gegenrichtung der A7 Hamburg Richtung Flensburg zwischen Heimfeld und dem Elbtunnel 7 Kilometer. A25 Hamburg Richtung Gestach zwischen Dreieck Hamburg Südost und Neu-Allermöhe West 3 Kilometer stockend. Allen unterwegs wünschen wir eine gute Fahrt.
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7: Schönen Nachmittag wünsche ich. Hier ist Christian Hake mit der Hymne von uns allen an alle unsere Chefs. Hier ist Gunter Gabriel.
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Da hat der Howie nicht so ganz unrecht, ne? 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Und den hören wir jetzt. Bella Italia e Amore, sind neue von Nino und Marina Marx hier bei NDR Schlager.

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Hier ist NDR Schlager im Norden zu Hause. Und bei uns hören Sie natürlich die ganz großen Klassiker, auch die Schlager der 50er, 60er, 70er Jahre, aber auch natürlich ganz neue Schlager. Das macht uns aus hier bei NDR Schlager. Gleich ein Titel, der fast 50 Jahre auf dem Buckel hat, 49, um genau zu sein, Henry Valentino und Uschi mit Im Wagen vor mir. Und vorher ein Titel ganz neu. Letzten Monat erst rausgekommen, neue Single von Maite Kelly. Hier ist Ein Kuss in Paris.

Hier ist NDR Schlager. Wir sind im Norden zu Haus und ich bin jetzt raus sozusagen. Das war der Nachmittag für diesen Donnerstag. Gleich haben wir es 10 vor 6, 17 Uhr und 48 Minuten. Freue mich sehr auf morgen, weil morgen ist ja der neue Musikfreitag sozusagen. Morgen kommen die ganzen neuen Songs raus. Unter anderem feiern wir morgen die Premiere der neuen Single von Helene Fischer. Wird natürlich hier bei uns im Programm morgen auch vorgestellt. Das wird großartig werden. Carsten Gross ist ab 8 für Sie da. Mein Name ist Christian Hake. Wir hören uns logischerweise morgen Mittag ab 1. Ich wünsche einen schönen Donnerstag.

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1: Um 18 Uhr mit Katja Kindermann. Die Europäische Kommission verhängt eine Strafe von 200 Millionen Euro gegen die chinesische Online-Plattform Temu. Sie gehe nicht ausreichend gegen illegale Produkte auf der Plattform vor, heißt es in der Begründung. Aus Brüssel, Katrin Schmidt.
2: Laut EU-Kommission bekommen Verbraucherinnen und Verbraucher in der EU auf Temu viel zu häufig illegale Produkte angeboten. Das heißt also gefälschte, gefährliche, giftige oder auf andere Weise umweltschädliche Produkte. Die Verantwortlichen in Brüssel beziehen sich in ihrer Analyse auf eigene Ermittlungen, auf Untersuchungen von Verbraucherschutzorganisationen quer durch Europa und Testkäufe. Die ergeben zum Beispiel, dass ein sehr hoher Anteil von Kleinelektronik und Ladegeräten grundlegende Sicherheitstests nicht bestanden hat. Oder zum Beispiel, dass ein hoher Anteil der auf Temu angebotenen Babyspielzeuge hohe Sicherheitsrisiken aufweist, also etwa in einem Maße Chemikalien enthält, dass sämtliche gesetzlichen Grenzwerte in der EU überschritten werden oder abnehmbare Teile zum Ersticken der Kinder führen könnten.
1: Die EU wird vorerst keinen Chefvermittler für mögliche Ukraine-Friedensgespräche mit Russland ernennen. Bei einem Treffen der EU-Außenministerinnen und Minister in Zypern lehnte unter anderem Deutschland Vorschläge dazu entschieden ab. Aus Limassol, Sabrina Fritz.
3: Es gab eine intensive Diskussion, wie sich die EU denn nun im Ukraine-Konflikt positionieren kann oder dort etwas bewirken kann. Und die Außenbeauftragte Kaja Kallas hat immer wieder versucht, von der Person, diesem Sonderermittler sozusagen abzulenken und zu sagen, es geht vor allem um die Inhalte. Wir müssen jetzt erstmal klären, was wollen wir mit Putin verhandeln, worum geht es. Und da gibt es eigentlich schon eine lange Liste, bedingungsloser Waffenstillstand, Anerkennung der Souveränität der Ukraine. Russland muss für seine Zerstörungen bezahlen. Also da ist schon einiges erarbeitet worden, aber es fehlt eben die andere Seite, nämlich Putin, der bereit ist zu verhandeln. Und da will man weiter den Druck erhöhen und da ist ein neues Sanktionspaket in Arbeit.
1: Israel hat die Zusammenarbeit mit UN-Generalsekretär Guterres aufgekündigt. Anlass sei die Entscheidung, Israel wegen Vorwürfen der sexualisierten Gewalt in Konfliktgebieten auf eine schwarze Liste zu setzen, schrieb der israelische UN-Botschafter Danon im Online-Dienst X. Deshalb werde Israel den Kontakt zum Büro des UN-Generalsekretärs bis zum Ablauf von dessen Amtszeit Ende des Jahres abbrechen. Nach dem Tod der 12-jährigen Luise müssen die beiden Täterinnen Schmerzensgeld zahlen. Das hat das Landgericht Koblenz in einem Zivilverfahren entschieden. Aus der NDR-Nachrichtenredaktion Christiane Rüther.
4: 125.000 Euro, außerdem die Bestattungs- und Anwaltskosten. Diese Summe steht Luises Eltern und der Schwester zu. Bezahlen müssen die zwei Mädchen, wenn sie volljährig sind und ihr eigenes Geld verdienen. Zum Tatzeitpunkt waren sie selbst erst 12 und 13 Jahre alt und damit strafunmündig. Deswegen gab es auch keinen Strafprozess. Für den Richter im Zivilprozess ist aber klar, die zwei Mädchen haben Luise aus Freudenberg im Siegerland heimtückisch und aus niederen Beweggründen ermordet. Sie hatten gestanden, ihre Freundin unter einem Vorwand in einen Wald gelockt und dort mit 74 Messerstichen getötet zu haben. Das genaue Motiv ist unklar. Laut Bild lebt eine der Täterinnen heute in einer betreuten Wohngruppe und geht zur Schule. Die andere ist in der Psychiatrie untergebracht.
1: 43 Jahre nach einem lange ungelösten Mordfall hat das Hamburger Landgericht einen Angeklagten schuldig gesprochen. Der damals 18-Jährige hatte einen transsexuellen Prostituierten erschossen und dessen Wertgegenstände gestohlen. Dafür ist er jetzt zu einer Jugendstrafe von 6 Jahren und 3 Monaten verurteilt worden. Im Jahr 2004 konnte eine alte DNA-Spur in dem Fall entschlüsselt werden, aber erst letztes Jahr hatte sich eine Kommissarin wieder intensiv mit dem Mordfall beschäftigt. Im November war der mittlerweile 62-jährige Angeklagte dann auf Basis von Indizien verhaftet worden. In Hannover-Ricklingen sind beim Zusammenstoß zweier Stadtbahnen 12 Menschen verletzt worden. Laut Polizei kamen 7 von ihnen ins Krankenhaus. Ursache war nach bisherigen Erkenntnissen offenbar eine falsch gestellte Weiche. Eine Bahn bog deshalb ungeplant ab und kollidierte mit dem hinteren Wagen einer entgegenkommenden Bahn. Beide Züge wurden massiv beschädigt, ebenso der Hochbahnsteig der Haltestelle Allerweg. Der Schaden wird auf 1 Million Euro geschätzt. Das waren die Nachrichten. Das Wetter in Norddeutschland. Heute Abend bleibt es trocken, 14 bis 23 Grad. In der Nacht meist noch trocken, Tiefstwerte 13 bis 5 Grad. Morgen gebietsweise trocken, von Ems und Nordsee her Schauer, auch kräftige Gewitter, 20 Grad auf den Inseln bis 31 Grad in der Grafschaft Bentheim. Am Sonnabend oft trocken, im Süden Schauer oder Gewitter, 18 bis 26 Grad. Und am Sonntag gebietsweise Schauer, teils Gewitter, bei 17 bis 24 Grad. Es ist jetzt 18.05 Uhr.
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1: Stau oder stockender Verkehr ab 3 Kilometer. A1 Osnabrück Richtung Bremen zwischen Dreieck Stur und Bremen-Hemelingen. 6 Kilometer stockender Verkehr vor der Baustelle. A2 Dortmund Richtung Hannover zwischen Bad Nenndorf und Wunstorf-Kohlenfeld. 6 Kilometer stockender Verkehr nach einem LKW-Unfall. Dann die A7, Flensburg Richtung Hamburg, zwischen Dreieck Hamburg Nordwest und dem Elbtunnel, 5 Kilometer stockender Verkehr. Und A7 Hannover Richtung Flensburg, zwischen Hamburg Heimfeld und dem Elbtunnel, ebenfalls 7 Kilometer stockender Verkehr. Wir wünschen gute Fahrt.
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1: Er ist im Kuchen, er ist in der Schokolade und natürlich auch in Marmelade. Es geht um Zucker. Der macht das Leben zwar süß, aber zu viel davon macht eben auch krank. Um wenigstens die Getränke etwas gesünder zu machen, plant die Bundesregierung eine Steuer auf zuckerhaltige Getränke. Und darüber hat heute auch der Niedersächsische Landtag diskutiert. Bertil Starke fasst die Debatte zusammen.
2: Bei zuckersüßen Getränken zeigt sich der Landtag heute nicht einig. Zumindest, wenn es um Steuern darauf geht. Dabei ist für Niedersachsens Verbraucherschutzministerin Staute die Sache klar. Vor allem Kinder und Jugendliche trinken viel zu häufig Energydrinks, Limos und Cola. Sie meint, der Staat müsse hier eingreifen.
3: Ich glaube, es ist Realitätsverweigerung, wenn wir sagen, das ist alleine eine Aufgabe der Elternhäuser. Das kann man sich immer wünschen, aber es ist ein frommer Wunsch. Letztendlich müssen wir als Staat über Verantwortung übernehmen. Und das bedeutet insbesondere, dass Fehlanreize gestoppt werden müssen.
2: Applaus dafür kommt vor allem von der Grünen-Fraktion um Christian Schröder. Der Abgeordnete sieht in der Zuckersteuer ein wirksames Instrument. In Großbritannien habe das funktioniert, denn um die Abgabe zu umgehen, hätten Unternehmen neue Rezepturen entwickelt. Und davon profitieren aus seiner Sicht am Ende die Verbraucher.
4: Schon wenige Gramm Zucker weniger täglich können große Auswirkungen haben. Bis zu 250.000 vermeidbare Diabetesfälle innerhalb von 20 Jahren. Das ist keine politische Schätzung. Das ist Stand der wissenschaftlichen Forschung.
2: Rot-Grün ist bei der Zuckersteuer nicht ganz auf einer Linie. SPD-Mann Jörn Domeyer fordert heute im Landtag einen weiteren Blick auf das Thema.
5: Einfach eine Steuer ist ihm keine Lösung. Mehr und mehr Menschen haben in diesen Zeiten Angst, dass sie ihren Alltag nicht finanzieren können. Deswegen benötigen wir mehr Geld für Prävention.
2: Gegenwind kommt von der Opposition. Die Christdemokratin Katharina Jensen ist skeptisch, ob höhere Preise für gesüßte Getränke einen messbaren Erfolg bringen. Sie setzt vielmehr auf Aufklärung und zwar möglichst früh.
6: Dies darf keine soziale Frage sein, denn allen Kindern und Jugendlichen müssen gleichermaßen die Werte, die Bildung, die Kompetenz erreichen. Zu einem wirksamen Verbraucherschutz gehört aber auch ein weiterer zentraler Punkt und das ist die Transparenz. Denn echte Konsumentensouveränität bedeutet nicht, Entscheidungen abzugeben. Sie bedeutet, Menschen in die Lage zu versetzen, Entscheidungen informiert treffen zu können.
2: AfD-Politiker Alfred Dannenberg lehnt eine Zuckersteuer kategorisch ab. Er sagt, ja, Zucker sei ungesund, aber am Ende müsse jeder selbst entscheiden.
7: Gesunde Ernährung, meine Damen und Herren, beginnt nicht im Ministerium, sie beginnt zu Hause. Sie beginnt bei Bildung, Aufklärung und Bewegung. Und nicht bei immer neuen politischen Eingriffen in das Konsumverhalten der Bürger.
2: Ob und wie hoch zuckerhaltige Getränke besteuert werden, das entscheidet sich am Ende ohnehin nicht in Niedersachsen. Hier haben Bundestag und Bundesrat das letzte Wort.
1: Monatelang war in Mecklenburg-Vorpommern über die Zukunft der Kitas gestritten worden. Das Land wollte hier sparen, Eltern und Erzieher haben sich dagegen gewehrt. Am Ende hatten 140.000 Menschen mit ihrer Unterschrift sogar für ein Volksbegehren gestimmt. Und nun haben sich Land, Kommunalverbände und die Initiatoren des Volksbegehrens geeinigt auf einen Zukunftspakt Kita. Was das genau bedeutet, erklärt Michael Seidel.
8: Der drohende Volksentscheid ist damit vom Tisch. Die Initiatoren feierten die Einigung als größte Qualitätsverbesserung in der Geschichte des Landes. Die drohende Entlassung von rund 3000 Erzieherinnen infolge des Geburtenrückgangs könne so verhindert werden. Konkret werden die Betreuungsschlüssel für Krippe, Kita und Hort in den nächsten 2 Jahren abgesenkt. Die ersten Schritte für Krippe und Hort sollen noch in der Juli-Landtagssitzung gesetzlich festgeschrieben werden und 2027 in Kraft treten. Ab kommender Woche wollen zudem Landkreise und kreisfreie Städte runde Tische mit den Kita-Trägern bilden, um bis zur Landtagswahl präzise Bedarfspläne zu erarbeiten. Überzählige Erzieherinnen sollen für vakante Stellen im Bildungsbereich fortgebildet werden. Bezahlen will die Qualitätsverbesserung allein das Land, aus Einsparungen bei Renten für ehemalige DDR-Staatsbedienstete. Die hatte Ministerpräsidentin Schwesig maßgeblich mit dem Bund verhandelt.
1: Die Verlängerung der U4 in Hamburg ist bis hin zur Horner Geest pünktlich fertig. Ende nächsten Jahres soll die 2,6 Kilometer lange Tunnelstrecke in Betrieb gehen. Am Sonnabend können 4000 Hamburgerinnen und Hamburger den Tunnel schon mal zu Fuß durchqueren. Reinhard Postelt berichtet.
9: Der lange Betontunnel steht schon. Nur ein 40 mal 40 Meter großes Loch klafft in der Decke. Dort hieven Kräne, Schwellen und Schotter 12 Meter tief. Ein paar hundert Meter Schienen liegen schon. Hochbahnvorstand Jens-Günther Lang lächelt zufrieden.
10: Wir sind immer noch im Termin- und Zeitplan. Das ist ja schon fast langweilig, weil ich das seit Jahren immer wiederhole hier. Aber es ist tatsächlich so. Jetzt kommen die spannenden Ausbaugewerke.
9: Es werden Kabel verlegt und Rolltreppen vorbereitet. Alles blieb im Kostenrahmen. Obwohl der Baugrund sehr sandig war, weiß U4-Projektleiter Dirk Göring.
11: Der sieht teilweise wirklich aus wie so ein Beachvolleyballfeld. Aber der ist natürlich total wasserdurchlässig. Das ist dann wie am Meer, wenn man ein Loch buddelt, ne, dann kommt einem das Grundwasser entgegen.
9: Am Sonnabend ist öffentliche Tunnelbegehung in Horn. Doch die 4000 Plätze sind schon vergeben.

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1: Um 19 Uhr mit Katja Kindermann. Die Europäische Kommission verhängt eine Strafe von 200 Millionen Euro gegen die chinesische Online-Plattform Temu. Sie gehe nicht ausreichend gegen illegale Produkte auf der Plattform vor, heißt es in der Begründung. Aus Brüssel, Katrin Schmidt.
2: Laut EU-Kommission bekommen Verbraucherinnen und Verbraucher in der EU auf Temu viel zu häufig illegale Produkte angeboten. Das heißt also gefälschte, gefährliche, giftige oder auf andere Weise umweltschädliche Produkte. Die Verantwortlichen in Brüssel beziehen sich in ihrer Analyse auf eigene Ermittlungen, auf Untersuchungen von Verbraucherschutzorganisationen quer durch Europa und Testkäufe. Die ergeben zum Beispiel, dass ein sehr hoher Anteil von Kleinelektronik und Ladegeräten grundlegende Sicherheitstests nicht bestanden hat.
1: Die EU wird vorerst keinen Chefvermittler für mögliche Ukraine-Friedensgespräche mit Russland ernennen. Bei einem Treffen der EU-Außenministerin und Minister in Zypern lehnte unter anderem Deutschland Vorschläge dazu entschieden ab. Aus Limassol, Sabrina Fritz.
3: Es gab eine intensive Diskussion, wie sich die EU denn nun im Ukraine-Konflikt positionieren kann oder dort etwas bewirken kann. Und die Außenbeauftragte Kaja Kallas hat immer wieder versucht, von der Person, diesem Sonderermittler sozusagen abzulenken und zu sagen, es geht vor allem um die Inhalte. Wir müssen jetzt erstmal klären, was wollen wir mit Putin verhandeln, worum geht es. Und da gibt es eigentlich schon eine lange Liste, bedingungsloser Waffenstillstand, Anerkennung der Souveränität der Ukraine, Russland muss für seine Zerstörungen bezahlen. Also da ist schon einiges erarbeitet worden.
1: Israel hat die Zusammenarbeit mit UN-Generalsekretär Guterres aufgekündigt. Anlass sei die Entscheidung, Israel wegen Vorwürfen der sexualisierten Gewalt in Konfliktgebieten auf eine schwarze Liste zu setzen, schrieb der israelische UN-Botschafter Danon im Online-Dienst X. Deshalb werde Israel den Kontakt zum Büro des UN-Generalsekretärs bis zum Ablauf von dessen Amtszeit Ende des Jahres abbrechen. In Hannover-Ricklingen sind beim Zusammenstoß zweier Stadtbahnen 12 Menschen verletzt worden. Laut Polizei kamen 7 von ihnen ins Krankenhaus. Ursache war nach bisherigen Erkenntnissen offenbar eine falsch gestellte Weiche. Eine Bahn bog deshalb ungeplant ab und kollidierte mit dem hinteren Wagen einer entgegenkommenden Bahn. Beide Züge wurden massiv beschädigt, ebenso der Hochbahnsteig der Haltestelle Allerweg. Der Schaden wird auf 1 Million Euro geschätzt. Das waren die Nachrichten. Das Wetter in Norddeutschland. Nachts meist trocken, Tiefstwerte 13 bis 5 Grad. Morgen gebietsweise trocken, von Ems und Nordsee her Schauer, auch kräftige Gewitter. 20 Grad auf den Inseln bis 31 Grad in der Grafschaft Bentheim. Am Sonnabend oft trocken, im Süden Schauer oder Gewitter. Die Temperaturen liegen dann bei 18 bis 26 Grad. Und am Sonntag gebietsweise Schauer, teils Gewitter. Die Temperaturen hier 17 bis 24 Grad. Es ist jetzt 19.03 Uhr.
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1: A1 Osnabrück Richtung Bremen zwischen Dreieck Stur und Bremen-Hemelingen. 6 Kilometer stockender Verkehr vor der Baustelle. A2 Dortmund Richtung Hannover zwischen Bad Nenndorf und Wunstorf-Kohlenfeld. 6 Kilometer stockender Verkehr nach einem LKW-Unfall. Wir wünschen gute Fahrt.
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1: Um 20 Uhr mit Bernd Milde. Der Sozialverband Deutschland lehnt den CDU-Vorstoß ab, das Eigenheim generell zur Finanzierung der Pflege heranzuziehen. Verbandschefin Michaela Engelmeier sagte den Zeitungen der Funke Mediengruppe, die Idee sei sozialpolitisch kritisch. Sie würde vor allem Menschen mit kleineren Vermögen treffen, die keine flüssigen Mittel hätten, aber selbstgenutzte Wohnungen oder Häuser. Stattdessen forderte Engelmeier eine stärkere gemeinschaftliche Finanzierung der Pflege. Linksfraktionschef Sören Pellmann betonte, Sozialversicherungen seien dazu da, im Schadensfall zu zahlen, unabhängig von der Bedürftigkeit. In der Debatte stimme etwas nicht, wenn nun ausgerechnet die Linke kleine Erbschaften wie Omas Häuschen vor der CDU schützen müsse. Israels UNO-Botschafter Danny Danon hat die Zusammenarbeit mit dem Team von Generalsekretär Antonio Guterres aufgekündigt. Danon begründete das bei X mit einer Entscheidung der UN-Spitze, israelische Sicherheitsbehörden wegen systematischer sexualisierter Gewalt gegen Palästinenser auf eine schwarze Liste zu setzen. Der Diplomat nannte es skandalös, Israel vorzuwerfen, sexualisierte Gewalt als Kriegswaffe einzusetzen. Auf der Liste steht auch die palästinensische Terrororganisation Hamas. Im Streit um das Dresdner Straßenfest zum Christopher Street Day haben die Organisatoren eine juristische Niederlage erlitten. Das Verwaltungsgericht lehnte ihren Eilantrag ab, die gesamte mehrtägige Veranstaltung als Versammlung einzustufen. Die Landesdirektion Sachsen hatte diesen Status nur noch dem abschließenden Umzug gewährt. Gegen das Urteil ist noch Beschwerde beim Oberverwaltungsgericht in Bautzen möglich. Der Internationale Bund in Deutschland begrüßt die Forderung von Rotkreuz-Präsident Hermann Gröhe nach einem höheren Taschengeld für Freiwilligendienste. Referentin Kira Bisping sagte im MDR, der Verband fordere das seit langem. Die Dienstleistenden arbeiteten in der Regel in Vollzeit. Der derzeitige Satz von 400 Euro monatlich reiche zum Leben nicht aus. Gröhe hatte vorgeschlagen, die Leistungen auf rund 990 Euro anzuheben. In der indischen Millionenmetropole Kolkata soll eine riesige Statue von Fußball-Superstar Lionel Messi nach wenigen Monaten wieder abgebaut werden. Das staatliche Bauamt bestätigte entsprechende Medienberichte. Als Grund wurden Sicherheitsprobleme angegeben. Inspektoren hatten demnach festgestellt, dass das 21 Meter hohe Standbild stark im Wind schwankt. Es wird nun vorerst mit Seilen gesichert. Das waren die Nachrichten. Das Wetter in der Nacht meist klar, 10 bis 4 Grad, morgen sonnig, Richtung Abend aus Norden dichte Wolken, aber meist noch trocken, 26 bis 30 Grad. Die Zeit, es ist 20.03 Uhr.
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1: Um 21 Uhr mit Bernd Milde. Der Sozialverband Deutschland lehnt den CDU-Vorstoß ab, das Eigenheim generell zur Finanzierung der Pflege heranzuziehen. Verbandschefin Michaela Engelmeier sagte den Zeitungen der Funke Mediengruppe, die Idee sei sozialpolitisch kritisch. Sie würde vor allem Menschen mit kleineren Vermögen treffen, die keine flüssigen Mittel hätten, aber selbstgenutzte Wohnungen oder Häuser. Stattdessen forderte Engelmeier eine stärkere gemeinschaftliche Finanzierung der Pflege. Linksfraktionschef Sören Pellmann betonte, Sozialversicherungen seien dazu da, im Schadensfall zu zahlen, unabhängig von der Bedürftigkeit. In der Debatte stimme etwas nicht, wenn nun ausgerechnet die Linke kleine Erbschaften wie Omas Häuschen vor der CDU schützen müsse. Rentner in Ostdeutschland haben weiterhin deutlich geringere Einkommen als im Westen. Das geht aus Zahlen des Statistischen Bundesamtes hervor, die das BSW erfragte. Demnach liegen die jährlichen Nettoeinkünfte für Rentner in Sachsen und Sachsen-Anhalt bei rund 25.000 Euro, in Thüringen bei knapp 26.000. Im Westen seien es dagegen etwa 29.500 Euro. Frauen erhielten im Schnitt deutlich weniger als Männer. Israels UNO-Botschafter Dani Danon hat die Zusammenarbeit mit dem Team von Generalsekretär Antonio Guterres aufgekündigt. Danon begründete das bei X mit einer Entscheidung der UN-Spitze, israelische Sicherheitsbehörden wegen systematischer sexualisierter Gewalt gegen Palästinenser auf eine schwarze Liste zu setzen. Der Diplomat nannte es skandalös, Israel vorzuwerfen, sexualisierte Gewalt als Kriegswaffe einzusetzen. In Neustadt an der Orla ist ein Großbrand gelöscht. Das teilte am Abend die Rettungsleitstelle mit. Am Vormittag waren zwei Häuser in der Innenstadt aus noch ungeklärter Ursache in Flammen aufgegangen. Mindestens eins der beiden Gebäude wurde zerstört, das andere und ein Nachbarhaus erheblich beschädigt. Auf der Suche nach Glutnestern trug die Feuerwehr von allen drei Häusern die Dächer ab. Erste Schätzungen gehen von Sachschäden in Millionenhöhe aus. Verletzte gab es nicht. Die Thüringer Schlösserstiftung will in diesem Jahr ihre Parks und Gärten in den Mittelpunkt der Aufmerksamkeit rücken. Präsidentin Doris Fischer sagte am Abend beim offiziellen Saisonauftakt in Erfurt, diese grünen Sehnsuchtsorte seien sowohl Kulturschätze als auch Schatzkammern der Artenvielfalt. Ihre Pflege werde allerdings durch den Klimawandel immer aufwendiger. Das waren die Nachrichten. Das Wetter in der Nacht meist klar, 10 bis 4 Grad. Morgen sonnig, am Nachmittag von Nordwesten her Wolken, aber meist trocken. Nur in Sachsen-Anhalts Norden erste Schauer oder Gewitter möglich. Höchstwerte 26 bis 30 Grad. Am Sonnabend gebietsweise Schauer und Gewitter, sonst auch Sonne, leicht sinkende Temperatur. Die Zeit, es ist 21.03 Uhr.
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1: Um 22 Uhr mit Bernd Milde. Die Ostbeauftragte der Bundesregierung Elisabeth Kaiser sieht trotz der wirtschaftlichen Probleme in Ostdeutschland viel Potenzial. Im MDR nannte die SPD-Politikerin vor allem neue Technologien und erneuerbare Energien. Mit Blick auf die Abhängigkeiten bei der Energieversorgung werde das immer wichtiger. Kaiser mahnte zugleich Offenheit für den Zuzug ausländischer Fachkräfte an. Die seien angesichts des demografischen Wandels unverzichtbar für die Zukunftsfähigkeit des Ostens. Eine IFO-Studie war zu dem Ergebnis gekommen, dass die Ostwirtschaft zunehmend den Anschluss an den Westen verliert. Der Sozialverband Deutschland lehnt den CDU-Vorstoß ab, das Eigenheim generell zur Finanzierung der Pflege heranzuziehen. Verbandschefin Michaela Engelmeier sagte den Zeitungen der Funke Mediengruppe, die Idee sei sozialpolitisch kritisch. Sie würde vor allem Menschen mit kleineren Vermögen treffen, die keine flüssigen Mittel hätten, aber selbstgenutzte Wohnungen oder Häuser. Stattdessen forderte Engelmeier eine stärkere gemeinschaftliche Finanzierung der Pflege. Linksfraktionschef Sören Pellmann betonte, Sozialversicherungen seien dazu da, im Schadensfall zu zahlen, unabhängig von der Bedürftigkeit. In der Debatte stimme etwas nicht, wenn nun ausgerechnet die Linke kleine Erbschaften wie Omas Häuschen vor der CDU schützen müsse. Im Streit um das Dresdner Straßenfest zum Christopher Street Day haben die Organisatoren eine juristische Niederlage erlitten. Das Verwaltungsgericht lehnte ihren Eilantrag ab, die gesamte mehrtägige Veranstaltung als Versammlung einzustufen. Die Landesdirektion Sachsen hat diesen Status nur noch dem abschließenden Umzug gewährt. Gegen das Urteil ist noch Beschwerde beim Oberverwaltungsgericht in Bautzen möglich. Die Thüringer Schlösserstiftung will in diesem Jahr ihre Parks und Gärten in den Mittelpunkt der Aufmerksamkeit rücken. Präsidentin Doris Fischer sagte am Abend beim offiziellen Saisonauftakt in Erfurt, diese grünen Sehnsuchtsorte seien sowohl Kulturschätze als auch Schatzkammern der Artenvielfalt. Ihre Pflege werde allerdings durch den Klimawandel immer aufwendiger. Die Fußballer von Lok Leipzig drohen erneut, den Aufstieg in die dritte Liga zu verpassen. Der Meister der Regionalliga Nordost verlor das Relegationshinspiel gegen Würzburg mit 0:1. Das Rückspiel findet am Montag in Bayern statt. Das waren die Nachrichten. Das Wetter in der Nacht meist klar, 10 bis 4 Grad. Morgen sonnig, Richtung Abend aus Norden dichte Wolken, aber meist noch trocken, 26 bis 30 Grad. Am Samstag gebietsweise Schauer und Gewitter, sonst auch Sonne, leicht sinkende Temperatur. Die Zeit, es ist 22.03 Uhr.
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1: Um 23 Uhr mit Katja Kindermann. Baby, Spielzeug, Kleider, Elektronik. Auf Temu können Kunden alles Mögliche günstig kaufen. Mit Risiken, wie Testkäufe zeigen. Jetzt greift die EU durch und verhängte eine Strafe in Höhe von 200 Millionen Euro gegen den chinesischen Online-Marktplatz. Aus der Nachrichtenredaktion Peter Eichenberg.
2: Der Grund für die Strafe? Illegale Produkte. Das Unternehmen habe die Risiken und Schäden für Verbraucher nicht ordnungsgemäß bewertet, teilte die Brüsseler Behörde mit. Bei Testkäufen im vergangenen Jahr seien viele Produkte durchgefallen. Temu kritisierte, die Entscheidung spiegle nicht den aktuellen Stand wider. Die chinesische Handelskammer bei der EU warnte, eine so wörtlich übermäßige Durchsetzung von Regeln könne zu höheren Importkosten und Inflationsdruck in Europa führen.
1: US-Finanzminister Bessent hat Berichte über eine vorläufige Vereinbarung zur Verlängerung der Waffenruhe mit dem Iran nicht bestätigt. Bessent betonte zugleich, Präsident Trump habe klargemacht, dass es kein Abkommen geben könne, solange Teheran nicht die Straße von Hormuz wieder eröffne. Außerdem müsse der Iran sein hoch angereichertes Uran aufgeben und zusichern, niemals ein Atomwaffenprogramm zu betreiben. Aus US-Regierungskreisen hatte es zuvor geheißen, Teheran habe sich mit einer US-Delegation auf ein vorläufiges Abkommen verständigt. Außenminister Wadefuhl will für einen nicht ständigen Sitz Deutschlands im UN-Sicherheitsrat werben. Deutschland möchte im wichtigsten multilateralen Gremium für Frieden und Sicherheit einen aktiven Beitrag leisten, hieß es vor der Abreise des CDU-Politikers zu den Gesprächen in New York. Die Abstimmungen in der Generalversammlung der Vereinten Nationen finden am 3. Juni statt. Deutschland kandidiert in der Regionalgruppe Westeuropa und andere für den Zeitraum 2027-28. Ein Erfolg gilt keineswegs als sicher. Mitbewerber sind Österreich und Portugal. Der Tarifkonflikt für bundesweit 60.000 Beschäftigte bei der Deutschen Telekom ist beigelegt. Im Einzelnen sieht das Ergebnis laut Verdi und dem Konzern vor, dass das sogenannte zusätzliche Monatsentgelt ab August von 190 auf 340 Euro steigt. Ab Juli 2027 wachse diese Komponente nochmals auf 480 Euro an. Ab Juni 2028 werden zudem die Tabellenentgelte um 2,4% erhöht. Betriebsbedingte Kündigungen sind bis Ende 2028 ausgeschlossen. Laut der Gewerkschaft gibt es zudem erstmalig einen Mitgliederbonus. Das waren die Nachrichten. Das Wetter in Deutschland. In der Nacht trocken bei Tiefstwerten von 15 bis 4 Grad. Morgen im Südosten heiter, im Norden und Westen mehr Wolken, später gebietsweise Schauer, teils auch kräftige Gewitter. Höchstwerte 20 Grad auf den Nordseeinseln bis 33 Grad am Oberrhein. Am Samstag zeitweise Wolken, in der Mitte und im Süden gebietsweise kräftige Schauer. Die Temperaturen 18 bis 33 Grad. Es ist jetzt 23.03 Uhr.
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1: Um 0 Uhr mit Wolfgang Berger. Der Iran hat Berichte westlicher Medien über eine Annäherung mit den USA dementiert. Eine Einigung auf ein neues Abkommen gebe es nicht. Aus der Nachrichtenredaktion Klaus Reginek.
2: Die Klarstellung kam von der iranischen Nachrichtenagentur Tasnim. Die steht den Revolutionsgarden im Iran nahe. Demnach seien die Berichte westlicher Medien falsch, dass ein Abkommen bereits abgeschlossen sei. Das US-Nachrichtenportal Axios hatte unter Berufung auf US-Beamte berichtet, die Waffenruhe werde verlängert und es sollten Gespräche über das iranische Atomprogramm aufgenommen werden. Tatsächlich aber gehen die USA inzwischen weiter gegen den iranischen Ölhandel vor. US-Finanzminister Bessent kündigte neue Sanktionen gegen 8 Tankschiffe und 15 Unternehmen an.
1: Israel hat zum ersten Mal seit mehreren Wochen wieder die libanesische Hauptstadt Beirut angegriffen. Das israelische Militär bestätigte die Luftschläge. Aus Kairo, Nina Amin.
3: Bilder zeigen die zerstörte Häuserfassade eines Wohngebäudes am Stadtrand im Süden von Beirut. Das israelische Militär spricht von einem gezielten Angriff. Das Ziel, ein Kommandeur der libanesischen Hisbollah-Miliz. Weitere Einzelheiten, auch über mögliche Opfer, nannte das Militär zunächst nicht. Einwohner der libanesischen Hauptstadt berichteten von Drohnen, die seit dem Morgen über weiten Teilen Beiruts zu hören sind. Seit Beginn der Waffenruhe Mitte April hat Israels Armee nur noch selten Ziele in Beirut angegriffen, laut israelischen Medienberichten auf Wunsch der US-Regierung.
1: In Winterthur in der Schweiz hat ein Angreifer mehrere Passanten mit einem Messer angegriffen. Laut Polizei wurden 3 Menschen verletzt, einer von ihnen schwer. Die Behörden vermuten einen terroristischen Hintergrund. Den Beamten zufolge handelt es sich bei dem Angreifer um einen 31-jährigen Schweizer mit türkischen Wurzeln. Er sei in der Vergangenheit wegen islamistischer Propaganda aufgefallen. Die EU-Kommission hat eine Strafe in Höhe von 200 Millionen Euro gegen den chinesischen Online-Marktplatz Temu verhängt. Der Grund: illegale Produkte. Das Unternehmen habe die Risiken und Schäden für Verbraucher nicht ordnungsgemäß bewertet, teilte die Brüsseler Behörde mit. Temu kritisierte, die Entscheidung beziehe sich auf die Risikoabwägung von 2024 und spiegele nicht den aktuellen Stand wider. Das waren die Nachrichten. Und hier noch das Wetter in Deutschland. Überall trocken bei Tiefstwerten von 15 bis 4 Grad. Tagsüber im Südosten heiter, im Norden und Westen mehr Wolken, später gebietsweise Schauer, teils auch kräftige Gewitter. Höchstwerte 20 Grad auf den Nordseeinseln bis 33 Grad am Oberrhein. Am Samstag zeitweise Wolken, in der Mitte und im Süden gebietsweise kräftige Schauer oder Gewitter, 18 bis 33 Grad. Am Sonntag im Nordosten häufiger trocken, ein paar Schauer und Gewitter bei 17 bis 29 Grad. Jetzt ist es 0:03 Uhr.
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1: Um 1 Uhr mit Wolfgang Berger. Der Iran hat Berichte westlicher Medien über eine Annäherung mit den USA dementiert. Eine Einigung auf ein neues Abkommen gebe es nicht. Aus der Nachrichtenredaktion Klaus Regenick.
2: Die Klarstellung kam von der iranischen Nachrichtenagentur Tasnim. Die steht den Revolutionsgarden im Iran nahe. Demnach seien die Berichte westlicher Medien falsch, dass ein Abkommen bereits abgeschlossen sei. Das US-Nachrichtenportal Axios hatte unter Berufung auf US-Beamte berichtet, die Waffenruhe werde verlängert und es sollten Gespräche über das iranische Atomprogramm aufgenommen werden. Tatsächlich aber gehen die USA inzwischen weiter gegen den iranischen Ölhandel vor. US-Finanzminister Bessent kündigte neue Sanktionen gegen 8 Tankschiffe und 15 Unternehmen an.
1: Israel hat die Zusammenarbeit mit UN-Generalsekretär Guterres aufgekündigt. Anlass sei die Entscheidung, Israel wegen Vorwürfen der sexualisierten Gewalt in Konfliktgebieten auf eine schwarze Liste zu setzen, schrieb der israelische UN-Botschafter Danon im Online-Dienst X. Deshalb werde Israel den Kontakt zum Büro des UN-Generalsekretärs bis zum Ablauf von dessen Amtszeit Ende des Jahres abbrechen. Die EU-Außenbeauftragte Kallas sieht die Europäische Union nicht als neutralen Vermittler im Ukraine-Krieg. Nach einem Treffen der EU-Außenminister in Zypern sagte sie, Neutralität sei unmöglich, denn die EU stehe an der Seite der Ukraine und verteidige zudem ihre eigenen Interessen. Mehrere EU-Staaten hatten gefordert, einen Chefunterhändler zu benennen, der Gespräche mit Russland führen könnte. Kallas lehnt das ab, ebenso die Bundesregierung. Im Prozess um einen geplanten Anschlag auf ein Taylor Swift-Konzert in Wien ist der Angeklagte zu 15 Jahren Gefängnis verurteilt worden. Das Konzert im August 2024 in Wien war kurzfristig abgesagt worden. Aus Wien Oliver Schosch.
3: Behran A. hatte diesen Anschlagsplan von Anfang an gestanden. Die Beweislage war erdrückend. Die Ermittler fanden Sprengstoffmaterialien, Bombenbauanleitungen und Chats mit IS-Mitgliedern. Behran A. wurde aber auch wegen Beihilfe an einem Mordversuch ein knappes halbes Jahr vor dem Taylor Swift-Konzert schuldig gesprochen. Diesen Tatvorwurf hatte er im Prozess bestritten. Es gab die Höchststrafe von 20 Jahren nur deshalb nicht, weil Behran A. ein Teilgeständnis abgelegt hatte und zuvor als unbescholten galt.
1: Das waren die Nachrichten. Das Wetter in Deutschland. Überall trocken bei Tiefstwerten von 15 bis 4 Grad. Tagsüber im Südosten heiter, im Norden und Westen mehr Wolken, später gebietsweise Schauer, teils auch kräftige Gewitter. Höchstwerte 20 Grad auf den Nordseeinseln bis 33 Grad am Oberrhein. Am Samstag zeitweise Wolken, in der Mitte und im Süden gebietsweise kräftige Schauer oder Gewitter, 18 bis 33 Grad. Am Sonntag im Nordosten häufiger trocken, ein paar Schauer und Gewitter bei 17 bis 29 Grad. Es ist 1:03 Uhr.
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1: Um 2 Uhr mit Wolfgang Berger. Der Iran hat Berichte westlicher Medien über eine Annäherung mit den USA dementiert. Eine Einigung auf ein neues Abkommen gäbe es nicht. Aus der Nachrichtenredaktion Klaus Reginek.
2: Die Klarstellung kam von der iranischen Nachrichtenagentur Tasnim. Die steht den Revolutionsgarden im Iran nahe. Demnach seien die Berichte westlicher Medien falsch, dass ein Abkommen bereits abgeschlossen sei. Das US-Nachrichtenportal Axios hatte unter Berufung auf US-Beamte berichtet, die Waffenruhe werde verlängert und es sollten Gespräche über das iranische Atomprogramm aufgenommen werden. Tatsächlich aber gehen die USA inzwischen weiter gegen den iranischen Ölhandel vor. US-Finanzminister Bessent kündigte neue Sanktionen gegen 8 Tankschiffe und 15 Unternehmen an.
1: Außenminister Wadefuhl will für einen nichtständigen Sitz